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0: Und dann, Rebekka, das lass dir sagen, entgegnete Johannes, solch prächtig eingebundene Bücher haben nur große, reiche Leute. Und du kannst gewiss sein, dass ich recht hatte, als ich sagte, die arme Frau sei eine Dame. Sie hatte eine Art aufzutreten, die nur Leuten von höherem Stand eigen ist. Aber sie war doch schrecklich arm, das Kind so dürftig gekleidet, und das Haus, wo sie wohnen, ist auch alles andere als eine Wohnung reicher Leute. Das mag wohl sein, meinte ihr Mann. Ich bin völlig davon überzeugt, dass die Frau arm war, aber ganz sicher hat sie einmal bessere Tage gesehen. Ach, das arme Kind, dass es so unversorgt zurückgeblieben ist. Johannes Griffier hatte die Bibel wieder in die Hand genommen und blätterte darin. Er wußte schon, was das für ein Buch war, denn er bekam öfter Bibeln angeboten. Aber der Inhalt war ihm bisher völlig unbekannt. Während er das Buch willkürlich aufschlug, fiel sein Blick auf einen Vers, der wie ein Pfeil in sein Gewissen drang. Er zitterte, als er las. »Was hülfe es dem Menschen, so er die ganze Welt gewönne und nehme doch Schaden an seiner Seele?« Noch nie hatte er so etwas gelesen. Was für seltsame Worte waren das? Er verstand, was sie bedeuteten, erweckten aber ein unbestimmtes Angstgefühl und stellten ihm aufs Neue die Sünde der Habsucht vor Augen, die ihn auf seinem Krankenbett so beunruhigt hatte. Je besser es ihm aber dann wieder ging, desto geringer wurde sein Schuldgefühl. Das Wort, welches er jetzt las, war in der Absicht geschrieben, den Menschen vor dem Jagen nach irdischen Schätzen zurückzuhalten. Und es zeigte den völligen Unwert aller weltlichen Güter gegenüber dem Wert seiner unsterblichen Seele. Das verstand er. Und was hatte er denn immer getan? Seine Seele der Sucht nach Geld und Gut zum Opfer gebracht. Ununterbrochen hatte er den irdischen Dingen seine Zeit geopfert, ohne einmal stillzustehen und sich zu fragen, was aus ihm nach seinem Tod werden sollte. Er hatte nun selbst erfahren, wie wenig Wert das Geld hat, wenn der Tod vor der Tür steht. Und er hatte auch gesehen, wie selbst seine Frau über seinen Tod nicht zu trösten war mit dem vielen Geld, das er ihr hinterließ. War es denn wohl der Mühe wert gewesen, so darin aufzugehen, immer zusammenzuscharren, selbst wenn das Recht dabei verletzt wurde? Die Frage der Schrift verdiente es wohl, dass er sie ernstlich bei sich erwog und eine Antwort darauf fand. »Was hast du nur, Johannes?« fragte seine Frau beunruhigt, als er die Bibel schloss und mit einem tiefen Seufzer beiseite legte. »Ach, mehr als ich sagen kann«, murmelte er düster. Dann fuhr er lebhafter fort. »Sage mir einmal, Rebekka, was muss jemand tun, der einen großen Fehler gemacht und etwas getan hat, was sehr schlecht ist?«
1: »Nun, ich meine, das Beste, was man in einem solchen Fall tun könnte, ist zu versuchen, das begangene Böse wieder gut zu machen«, antwortete sie ein wenig überrascht. »Du hast doch nie etwas ganz Schlechtes getan, dass du so etwas fragst, Johannes.«
0: »Das habe ich wohl. Ich habe großes Unrecht getan, und zwar mehr als einmal. Aber es tut mir jetzt sehr leid, und ich will mich bemühen, es in Zukunft besser zu machen. Das begangene Unrecht wieder gut zu machen, wie du mir rätst, ist gar nicht so einfach. Etwas könnte ich vielleicht noch gut machen, wenn du mir dabei behilflich sein wolltest.«
1: »Und um was geht es?« Frau Griffier wurde neugierig.
0: »Ich denke an das Kind«, sagte er schnell. »Ich habe die arme Witwe seinerzeit schändlich betrogen, als ich die Vase von ihr kaufte.« »Ja, es war Betrug«, fuhr er fort. »Kaltblütig habe ich sie betrogen. Die Vase war wenigstens 60 Mark wert, und ich habe ihr nur 15 dafür gegeben. Und sie war so arm, und ich hatte keinen Mangel. Ich konnte essen und trinken, so viel ich wollte, während sie wahrscheinlich hungern musste. Es war mehr als schlecht von mir, und es hat mir auch seitdem immer auf dem Gewissen gebrannt.« Überrascht blickte Frau Griffier ihren Mann an. Ihr ging plötzlich ein Licht auf. Sie hatte es immer für richtig gehalten, wenn ihrem Mann Sachen zum Kauf angeboten wurden, unter ihrem Wert zu schätzen und obendrein noch so viel wie möglich davon abzuhandeln. Auch ihr war es zur zweiten Natur geworden, zu sparen und zusammenzuscharren. Aber während der Krankheit ihres Mannes war alles ein wenig in den Hintergrund getreten. Sie betrachtete jetzt den Kauf der Vase in einem ganz anderen Licht. »Es ist wahr, Johannes«, sagte sie endlich. »Es war hart für die arme Frau. Ich habe noch nie darüber nachgedacht, selbst als das Kind sagte, das Geld, das die Mutter für die Vase bekommen hätte, habe nicht ausgereicht, um die Miete und was sie sonst noch schuldig war, zu bezahlen. In welch furchtbarer Geldverlegenheit muss die arme Frau gewesen sein. Schade, dass du ihr so wenig dafür gegeben hast. Wäre sie reich gewesen, hätte mir nichts daran gelegen. Es ist nicht mehr als recht, von reichen Leuten so viel zu nehmen, wie man bekommen kann. Aber gegen eine arme Witwe darf man nicht hart sein.« »Ich glaube, dass es in jedem Fall Unrecht ist, zu wenig zu bezahlen. Mögen es reiche oder arme Leute sein«, antwortete ihr Mann. »Auf jeden Fall tut es mir unendlich leid, so unehrlich gehandelt zu haben. Diese Sünde reut mich, und darum überlege ich hin und her, wie ich es am besten wieder gut machen kann.«
1: »O Johannes«, rief Rebekka und wollte schon einen Vorschlag machen.
0: »Warte einen Augenblick, Frau, und höre mir zu, was ich zu sagen habe. Und dann werden wir sehen, ob wir beide dasselbe wollen. Du weißt nicht, wie oft ich an unsere kleine Sarah gedacht habe, als ich krank zu Bett lag.«
1: »Mir ist es ebenso ergangen, Johannes. Oft, sehr oft«, unterbrach ihn seine Frau.
0: »Wie viele Jahre ist es schon her, dass das Kind starb? Weißt du es noch?« fragte er.
1: »Aber gewiss, Johannes, es werden im Februar 21 Jahre.«
0: »Ist das schon so lange her? Sie war damals 9 Jahre alt. Jetzt wäre sie eine Frau von 30 Jahren, also alt genug, um die Mutter des kleinen, dunkeläugigen Mädchens zu sein.« Erstaunt sah Frau Griffier ihren Mann an. Was wollte er damit sagen? Sie konnte sich ihr verstorbenes Kind nicht als erwachsene Frau vorstellen. Für sie würde sie immer die kleine Sarah bleiben.
2: »Verstehst du nicht, warum ich so rechne, Rebekka?« fragte Griffier unsicher. »Ich denke daran, dass wir, wenn unsere Sarah gestorben wäre, nachdem sie sich verheiratet und ein Kind hinterlassen hätte, dieses Kind aufgezogen haben würden. Und es hätte gerade solch ein kleines Mädchen sein können wie dieses Gretchen. Vielleicht ist es töricht von mir, mich um das Kind zu bekümmern, aber es hat mich gleich vom ersten Augenblick an mit seinen schönen dunklen Augen so eingenommen. Schade, wenn so ein Kind in ein Waisenhaus muss, Wenn du also meinst, es wäre keine zu große Last für dich, wenn wir sie zu uns...
1: Oh, Johannes, Johannes, jetzt verstehe ich, was du willst.
2: Rebekka war ganz aufgeregt.
1: Du weißt doch, wie gern ich Kinder habe. Und du willst wirklich, dass das Kind zu uns kommt?
2: Nur wenn du damit einverstanden bist.
1: Johannes, ich kann dir gar nicht sagen, wie ich mich darüber freuen würde. Aber bist du wirklich von ganzem Herzen dafür? Ich habe dich zuweilen sagen hören, und es schnitt mir durch die Seele, das aus deinem Mund hören zu müssen. Es wäre doch gut, dass wir keine Kinder hätten, weil sie dann vielleicht im Laden Porzellan zerbrechen.
2: Habe ich das tatsächlich gesagt? Nun, ich denke, dieses kleine Mädchen wird kein Porzellan zerbrechen. Auf jeden Fall könnten wir es versuchen. Aber Rebekka, warum weinst du?
1: Ich muss weinen, wenn ich daran denke. Welch ein Gedanke! Und ich glaube, dass es dir niemals leid tun wird. Wenn wir das Kind zu uns nehmen wollen, dürfen wir keine Zeit mehr verlieren. Es sind schon mehr als 14 Tage vergangen, seit das Kind hier war. Kann ich dich einige Minuten allein lassen? Ich gehe dann schnell einmal, um mich nach dem Kind zu erkundigen.
2: Tu das, Rebekka. Tu das nur, sagte der alte Mann. Ich sitze hier ganz behaglich und kann gut allein bleiben, bis du zurückkommst.
0: Schnell holte Frau Griffier Hut und Umschlagtuch und schon war sie draußen.
1: Johannes Griffier saß nun allein beim Feuer und überdachte den ein wenig hastig gefassten Entschluss.
2: War es töricht von ihnen?
1: Nein, ganz sicher nicht. Aber es war wirklich so gewesen, wie seine Frau eben gesagt hatte. Er war oft froh gewesen, dass sie keine Kinder hatten. So konnte auch niemand etwas von seinen Kostbarkeiten zerbrechen. Noch vor ein paar Wochen hätte er es für unmöglich gehalten, so etwas zu tun. Aber jetzt bereute er nicht einen Augenblick seinen Entschluss.

0: Johannes Griffier musste sehr lange auf seine Frau warten. Allmählich wurde er unruhig. Es war doch gar nicht weit von hier bis zu Gretchens Wohnung. Wo mochte sie nur bleiben? Jetzt kam ein Fuhrwerk und hielt vor seinem Haus. Er lauschte. Da kam auch schon seine Frau herein, in den Armen das Kind. »Ich habe es, Johannes«, war alles, was sie sagte. Und dann setzte sie das Kind auf einen Stuhl und eilte zurück, um den Kutscher zu bezahlen. Das Kind begann sich zu bewegen. Ein kleines weißes Händchen schob das Tuch beiseite, und ein paar große dunkle Augen blickten den alten Griffier erstaunt an. »Wie geht es dir, liebes Kind?« fragte er. Das Kind lächelte matt, gab aber keine Antwort. Wie abgemagert sah es aus, und wie trüb und schwer waren seine Augen. In diesem Augenblick kam seine Frau wieder herein. »Nun, Rebekka, was fehlt dem kleinen Mädchen? Ist es krank?« »Ja, und es ist kein Wunder. Würdest du den Ort gesehen haben, wo ich sie gefunden habe?« antwortete Frau Griffier mit großer Entrüstung. »Ein schmutziges, kaltes, feuchtes Speicherkämmerchen, Johannes. Der Wind pfiff durch die Ritzen, so dass man hätte darin erfrieren können. Und ein Schmutz war dort, das stellst du dir nicht vor. Das Kind lag auf einem Haufen Lumpen, und es war nur ganz notdürftig zugedeckt. Die Leute sagten, es wäre dem Kind die letzten 14 Tage recht schlecht gegangen. Aber ich glaube, sie haben es halb verhungern lassen. Ich musste einen Wagen nehmen, denn Gretchen war zu schwach zum Laufen, und ich konnte es nicht so weit tragen.« Und sich zu dem Kind wendend, sagte sie, »Warte nur einen Augenblick, dann mache ich dir ein warmes, kräftiges Süppchen.« Schnell holte sie ein Näpfchen und hatte in einigen Minuten die stärkende Suppe gewärmt, die sie für ihren Mann gekocht hatte. Dann nahm sie das kleine Mädchen auf ihren Schoß und gab ihm liebevoll ein Löffelchen um das andere von der warmen Brühe, in die sie etwas Weißbrot hineingebrockt hatte. Der alte Mann freute sich, wie es dem Kind schmeckte, und bald war das Schüsselchen leer. Wie gut hat es dem Kind getan! »Armes kleines Mädchen«, sagte Griffier sanft. »Wie gut, dass ich gegangen bin, Johannes. Ich glaube ganz gewiss, dass man das Kind da oben ganz vergessen hatte.« »Du bringst mich doch nicht wieder zurück?« fragte das Kind ängstlich mit schwacher Stimme. »Nein, mein Kind, du kannst ganz ruhig sein. Du bleibst hier bei uns«, sagte der alte Griffier herzlich. »Ich glaube nicht, dass das Kind sehr krank ist. Es ist nur so schwach, weil es nicht ordentlich versorgt worden ist. Ich will Gretchen jetzt ein wenig waschen. Morgen, wenn es sich etwas erholt hat, werde ich es baden.« Gretchen schmiegte sich zufrieden in die Arme der alten Frau, die es mit mütterlicher Zärtlichkeit an ihr Herz drückte und die Treppe hinauftrug. Als Griffier eine Stunde später auch hinaufging, sah er Gretchen warm zugedeckt in dem kleinen Bettchen liegen, das in einer Ecke des Zimmers stand. Früher hatte Sarah darin geschlafen. Wie gut, dass es noch da war. »Komm einmal her, Johannes, und betrachte dir das Kind«, sagte seine Frau. »Sie sieht jetzt schon etwas anders aus als vorhin.«
1: »Wie hast du das nur so schnell fertiggebracht? Du wirst noch einmal jung dabei werden«, meinte Johannes voll Freude.
0: Die Kleine war bald vor Erschöpfung eingeschlafen, als sie merkte, dass sie in einem ordentlichen Bett lag. Wie bleich war doch ihr Gesichtchen, dunkle Locken ringelten sich um ihr Köpfchen. Selbst dem alten Mann wurden die Augen feucht.
1: »Es ist gerade so, als wäre die kleine Sarah wiedergekommen«, murmelte er leise. »Ja, Johannes, wir wollen gut zu diesem Kind sein.« Frau Griffier pflegte Gretchen mit viel Liebe. Aber deshalb wurde sie doch nicht nachlässig gegen ihren Gatten. Dieser bedurfte glücklicherweise von Tag zu Tag weniger ihrer Hilfe. Frau Griffier hatte recht. Gretchens Hauptbedürfnis war Liebe und treue Fürsorge. Die raue Behandlung und die Vernachlässigung, die das Kind erfahren hatte, waren vorüber. Frau Griffier war gerade noch zur rechten Zeit wie ein rettender Engel erschienen. »Ich bin so froh, dass ich hier sein darf«, sagte Gretchen zu den alten Leuten, die an seinem Bett standen und zusahen, wie ihm das Frühstück aus Brot und Milch schmeckte. »Ich denke, der Heiland hat dich gesandt, um mich zu suchen. Ich dachte schon, er hätte mich vergessen, weil ich so ganz allein war. Kaum jemand fragte nach mir. Und doch hatte der Herr Jesus mich nicht vergessen, denn endlich kamst du.« »Ja, mein Kind, von jetzt an werde ich für dich sorgen. Du brauchst keine Angst mehr zu haben«, sagte bewegt Frau Griffier. Sie hatte noch kein Kind gekannt, außer ihrer Sarah, das so sanft war wie dieses Kind.

Erstaunlich schnell lebte Gretchen in der neuen Umgebung auf, unter der Liebe und Freundlichkeit, die ihm entgegengebracht wurde. Nach kurzer Zeit schon sprang sie munter durchs Haus. Wohl war sie noch sehr schmal und bleich, aber doch fröhlich und glücklich. Die Erinnerung an die dunkle Zeit in ihrem Leben trat immer mehr in den Hintergrund. Wie freuten sich die alten Leute über das fröhliche Lachen des Kindes und wie erquickte das ihre so lange vereinsamten Herzen. Immer war das Kind in Bewegung.

0: Am Morgen des ersten Weihnachtstages war Johannes Griffier in seinem Laden und hatte die Absicht, diesen Festtag zu benutzen, um sein Lager etwas in Ordnung zu bringen. Es war ein heller, sonniger Tag. Auf den Bäumen lag ein leichter Reif, gerade genug, um die Leute daran zu erinnern, dass es wirklich Winter war. Da aber die Sonne schien, war es draußen sogar milder als an manchem Frühlingstag. Die Kirchenglocken läuteten mit hellem Klang und die Straßen füllten sich allmählich mit Kirchengängern. Nur von den Bewohnern der Straße, in der Griffiers Haus stand, gingen wenige in die Kirche. Man meinte, an einem solchen Tag könnte man mal ein Schwätzchen halten. Man suchte vergeblich bei Männern, Frauen und Kindern, dass sie Sonntagskleider trugen, aber die Gasthäuser wurden heute mehr als sonst aufgesucht. Dem alten Griffier war es gleichgültig, ob es Weihnachten war oder nicht. Mit Käufern rechnete er heute nicht, daher konnte er in seinem Laden aufräumen. Obwohl dieser Tag als Festtag für ihn durchaus keine Bedeutung hatte, erfreute ihn doch das Glockengeläut. Ein Liedchen pfeifend wühlte er unter seinen Schätzen. Plötzlich erschien seine Frau im Laden. Sie gab ihm einen Wink, kein Wort zu sprechen, sondern mit ihr zu kommen. »Still, Johannes«, flüsterte sie. »Hör dir nur einmal an, wie unser liebes Kind singen kann.« Beide lauschten. Gretchen saß in der Wohnstube. Frau Griffier hatte ihr eine Puppe gegeben, die früher Sarah gehört hatte. Es hatte sie einige Überwindung gekostet, die so viele Jahre als teures Andenken aufbewahrte Puppe einem anderen Kind zu geben. Als sie aber die Freude bei dem Kind gewahrte, fühlte sie sich reich belohnt. Jetzt war Gretchen damit beschäftigt, die Puppe aus- und anzuziehen, und dabei hatte sie angefangen zu singen. Ihre Mutter hatte sie so viel Lieder gelehrt. Sie sang: »Haare meine Seele, Haare des Herrn, alles ihm befehle, hilft er doch so gern. Sei unverzagt, bald der Morgen tagt, und ein neuer Frühling folgt dem Winter nach. In allen Stürmen, in aller Not, wird er dich beschirmen, der treue Gott.« »Ach, Johannes, was für ein Segen ist es doch, solch ein fröhliches Geschöpf im Haus zu haben!« Wieder einmal musste sie die Schürze nehmen, um ihre Augen zu trocknen. »Nun, nun, Rebecca, du musst dich nicht so sehr erregen lassen, wenn das Kind ein Verschen singt.« Und doch ging es auch ihm zu Herzen. Gretchen hatte von Stürmen und von Not und von dem treuen Gott gesungen, der in Zeiten besonderer Not beschirmen will. Waren das nicht dieselben Gedanken in den Versen, die Dr. Portmann ihm auseinandergesetzt hatte? Vielleicht könnte das Kind ihm mehr davon erzählen. »Johannes«, sagte jetzt seine Frau, »Gretchen möchte gern zur Kirche gehen. Was meinst du, hättest du etwas dagegen, wenn ich sie begleitete?«
1: »Warum sollte ich etwas dagegen haben? Du kannst ruhig mitgehen. Man kann das Kind ja nicht gut allein gehen lassen.«
0: »Das habe ich auch gedacht, aber ich wollte dich doch zuerst fragen, ob es dir recht ist.« Nach dem Gottesdienst war Frau Griffier sogar imstande, noch etwas zu erzählen von dem Kommen des Messias auf die Erde. Und ihr Mann lauschte, halb mit Andacht, halb mit Widerstreben. Als sie geendet hatte, brummte er etwas vor sich hin, aber es war kaum zu verstehen, was er hatte sagen wollen.

0: Am Abend ging Griffi nochmals in seinen Laden. Aber er tat es nicht so freudig wie am Morgen. Kam es daher, weil Gretchen ihm gesagt hatte, es wäre nicht recht, an Sonn- und Festtagen Werktagsarbeit zu tun? Wie gern genoss er Gretchens Gesellschaft. Ihre Anwesenheit hatte ebenso viel Anziehungskraft für ihn wie sein Laden. Er beobachtete sie still und fühlte, wie sein Herz immer mehr zu dem Kind hingezogen wurde. »Hast du auch gesehen, was für schöne kleine Füße sie hat und wie sie geht?« fragte er. »So etwas findet man nur in den höheren Ständen. Achte einmal auf die schmalen Händchen und die muschelförmigen Öhrchen. Ich muss sie immer mit einem Stück seltenen Sèvres-Porzellan vergleichen. Du kannst dich darauf verlassen. Gretchen gehört zu dem feinsten Porzellan.« Seine Frau lächelte, wenn er so sprach, aber auch sie war stolz auf ihr Kind, denn so nannten sie es, und sie war fest entschlossen, darauf zu achten, dass es immer rein und nett aussah. »Ich kann auch schon lesen«, sagte Gretchen mit kindlichem Stolz zu Griffier.
1: »So«, antwortete er, »das möchte ich denn doch einmal hören.«
0: Dabei sah er sich im Zimmer um, ob da nicht eine Zeitung läge. »Ich will Mutters Buch holen«, sagte Gretchen und lief schnell fort, ehe noch Griffier etwas sagen konnte. Schon bald kam sie damit zurück. Sie zog sich das kleine Stühlchen herbei und setzte sich zwischen die alten Leute und schlug die Bibel auf. Nach einigem Suchen fand sie die Geschichte von den Engeln, die den Hirten auf dem Feld bei Bethlehem die frohe Botschaft von der Geburt des Heilandes brachten. Wunderbar klang das alles dem alten Mann und seiner Frau. Gretchens Mutter hatte sich viel Mühe gegeben, ihr Kind gut lesen zu lehren. So kam es, dass es jedes Wort deutlich und richtig aussprach und es betonte. Johannes selbst war kein Meister im Lesen. Das einzige Buch, das er je in die Hand nahm, war das stark abgegriffene Handbuch über Porzellan, welches er immer ausdrücklich »das Buch« nannte. Zuerst mit Überraschung und dann immer begieriger hörten die beiden Alten dem Kind zu. Endlich war die Geschichte zu Ende und Gretchen schlug die Bibel zu, erfreut, dass man ihr so aufmerksam zugehört hatte. »Fandet ihr das schön?« fragte sie verwundert über die Stille, nachdem sie aufgehört hatte zu lesen. »Ja, mein Kind, sehr schön«, sagte Frau Griffier leise.
1: »Nun musst du uns aber auch einmal etwas aus dem anderen Buch vorlesen«, meinte Griffier.
0: »Aus dem Gesangbuch? Viele Lieder kann ich auswendig und ich will sehr gern eins vorsingen.« Gretchen blätterte ein wenig und sang dann: »Komm in Jesu Retterarme, der das Heil für dich erwarb, dass er deiner sich erbarme, der am Kreuze für dich starb. Denn durch Jesu Blut allein wird dein Herz von Sünden rein. Nichts kann je die Welt dir geben, sie vergeht mit ihrer Lust. Suchst du Wahrheit, Licht und Leben, komm und ruh an Jesu Brust, wo der Gnadenbrunnen quillt und dein Sehnen wird gestillt. All die Schätze dieser Erde kauft die Welt für Geld und Gut. Ewig glücklich kannst du werden, nur durch Jesu Opferblut. Was dir niemand rauben kann, Jesus beut's umsonst dir an.«
1: »Was mag dieser Mann denn wohl verschuldet haben?«
0: fragte Griffier, als Gretchen eine Pause einlegte.
2: »Welcher Mann?«
1: »Nun, der den Vers von dem Opferblut gedichtet hat«, antwortete Griffier.
2: »Oh, der Liederdichter«, sagte Gretchen. Ja, das weiß ich nicht. Ich denke, er wird wohl gesündigt haben, wie wir alle.
1: Wie wir alle? Woher weißt du denn, dass ich gesündigt habe?
0: Fragte Griffier verwundert.
2: Weil alle Menschen täglich gegen Gott sündigen. Darum ist es ja gerade so gut, dass ein Seligmacher in die Welt gekommen ist, damit wir Vergebung erlangen und erlöst werden können,
0: sagte Gretchen, die sich noch sehr gut erinnerte, dass die Mutter davon gesprochen hatte.
2: Und wer ist dieser Seligmacher? Wollte Frau Griffier wissen. Weißt du das nicht?
0: Rief Gretchen überrascht aus.
1: Ja schon, aber meine Frau will einmal sehen, ob du es auch weißt,
0: antwortete der alte Mann schnell, indem er seiner Frau einen Wink gab.
2: Unser Heiland Jesus Christus, dessen Geburt ich euch eben vorgelesen habe.
1: Aber wie kommt es denn, dass er uns selig machen kann?
0: Fragte Griffier. Er wollte nur sehen, ob Gretchen das wüsste.
2: Das weiß ich ganz genau,
0: sagte das Kind lebhaft.
2: Meine Mama hat mir das oft genug erzählt, weil der Herr Jesus am Kreuz für uns gestorben ist. Er war Gottes eingeborener Sohn und ist auf die Erde gekommen, um Sünder selig zu machen. Freiwillig hat er sich in die Hände seiner Feinde gegeben, die ihn kreuzigten.
0: Der alte Israelit runzelte unwillkürlich die Stirn.
1: Nun, mein liebes Kind, du hast deine Sache gut gelernt, aber es ist nun genug für heute Abend.
0: Frau Griffier meinte auch, dass es für das Kind höchste Zeit war, ins Bett zu gehen. Sie stand auf und ging mit Gretchen die Treppe hinauf ins Schlafgemach.
1: »Wir erleben wunderliche Dinge mit diesem Kind«,
0: murmelte Griffier vor sich hin und schüttelte wiederholt den alten grauen Kopf. Als Gretchen einmal in den Laden kam, sagte sie zu Griffier,
2: »Wie schmutzig sieht doch das Porzellan dort aus!« »Du räumst nun schon so lange hier, aber warum machst du denn das Porzellan nie rein?«
1: »Ich habe keine Zeit, den Staub abzuwischen«,
0: sagte der alte Mann ein wenig verlegen.
1: »Es kommt und geht so schnell wieder fort, als dass es der Mühe wert wäre, es reinzumachen, und es könnte dabei auch leicht etwas zerbrechen.«
2: »Ich könnte sehr gut abstauben, wenn du es wünschtest«,
0: entgegnete das Kind.
2: »Ich weiß schon, wie man das machen muss, denn ich half meiner Mama immer das Zimmer in Ordnung bringen.«
1: »Nein, nein, Kind, ich danke dir. Wir lassen am besten alles so, wie es ist«,
0: antwortete schnell Griffier.
1: »Du bist schon gerade wie alle Frauen«, und möchtest am liebsten immer alles sauber machen und wegräumen. Aber mein Porzellan ist so kostbar, als dass ich es deinen kleinen Händchen anvertrauen könnte.
2: Aber ich würde recht vorsichtig sein,
0: antwortete Gretchen.
2: Plötzlich rief das Kind laut, »Oh, dort ist ja die Vase von meiner Mama!«
0: Gretchen hatte die alte Vase entdeckt, die Griffier vor das Fenster gestellt hatte. Schon nahm sie die Vase in die Hände und betrachtete freudig die wohlbekannten kleinen Bilder darauf.
2: »Wie schade, dass du sie hast so staubig werden lassen«, rief Gretchen. »Bitte, lass sie mich doch einmal säubern. Ich weiß noch genau, wie meine Mama das immer machte.«
1: »Nun gut, dieses eine Mal darfst du es tun«, sagte Griffier freundlich. »Meine Frau wird dir wohl ein Staubtuch geben.«
0: Fröhlich lief die Kleine in die Küche und erbat sich ein Staubtuch. Sie kam sich jetzt außerordentlich wichtig vor.
1: »Aber sei nur ja vorsichtig«,
2: Der alte Mann hatte doch ein wenig Angst, die Vase Gretchens Händen anzuvertrauen.
1: »Kind, denke daran, sie ist eine Menge Geld wert.«
2: »Wie viel wohl?« interessierte sich Gretchen.
1: Der alte Griffier wandte ihr den Rücken zu und antwortete nicht. Das Blut stieg ihm zu Kopf bei dem Gedanken an das Unrecht, das er der armen Witwe angetan hatte.
2: »Mama verkaufte die Vase nicht gern«, sagte Gretchen, der es gar nicht auffiel, dass sie keine Antwort bekam. »Sie hätte die Vase so gern behalten, weil sie sie immer in ihrem Elternhaus

0: Mit diesem Bescheid schien das Kind zufrieden zu sein. Jetzt widmete es seine ganze Aufmerksamkeit der Vase, die es vorsichtig abstaubte. »Nun schau einmal«, rief es fröhlich aus und hielt die Vase in die Höhe, um sie bewundern zu lassen. »Sieht sie nun nicht viel besser aus als vorhin?«
1: »Das tut sie wirklich. Sie glänzt jetzt so schön. Nun stell sie aber vorsichtig wieder auf ihren Platz.«
0: »Darf ich sie nun jeden Tag säubern?« fragte Gretchen.
1: »Wenn du immer recht vorsichtig damit umgehst.«
0: Gretchen versäumte keinen Tag, die Vase abzustauben. Sie war stolz auf diese Aufgabe, und es machte dem Kind Freude, dies sorgfältig zu tun. Denn die Vase war ihr ebenso teuer wie dem Althändler, obschon sie ihr einen anderen Wert beilegte als er. Gretchen war manche Stunde bei dem alten Mann in seinem Laden, und sie erwies sich als eine angenehme Gesellschafterin. Er fühlte sich ganz glücklich, wenn das Kind bei ihm war. Sie nannte ihn jetzt Großvater, und er behandelte das Kind auch in jeder Beziehung wie sein eigenes Enkelkind. Seltsame Gespräche führten die beiden oft über Glauben und Vertrauen, über das alte Bundesvolk des Herrn, über Sünde und Gnade, über Tod und Ewigkeit. So lernte der alte Mann manche einfache und auch manch tiefe Wahrheit durch das kleine Mädchen. Manchmal sang Gretchen ihm auch vor, wenn er damit beschäftigt war, Porzellan zu leimen oder zu nieten. Bald hatte auch er sein Lieblingslied, und Gretchen musste es ihm so oft vorsingen, bis er endlich die Worte auswendig konnte. Eines Tages hielt ein Wagen vor der Tür, aus dem ein Herr ausstieg, der einer Dame die Hand bot, um ihr beim Aussteigen zu helfen.
1: »Das ist Dr. Portmann«, sagte der alte Griffier, der durch das Fenster schaute. »Und er hat eine junge Dame bei sich.«
0: Jetzt kamen die beiden, Dr. Portmann und seine Braut Martha Plath, in den Laden.
1: »Wie geht es Ihnen, Griffier?« fragte der Doktor.
0: »Dies ist diesmal kein ärztlicher Besuch. Ich habe meine Braut mitgebracht, die sehr gern ihre Altertümer einmal sehen möchte. Ich habe ihr gesagt, sie würden sie ihr mit Freuden zeigen.«
1: »Die Dame ist mir herzlich willkommen, Herr Doktor. Ich bin immer froh, wenn jemand kommt, um meine Sachen zu besehen, mag man nun etwas kaufen oder nicht. Im Augenblick habe ich nicht viel Seltenes zu zeigen, doch sind einige schöne Stücke vorhanden. Bitte, gnädiges Fräulein, bewegen Sie sich hier recht vorsichtig, der Raum hier ist allzu sehr in Beschlag genommen.«
0: »Aber wer ist denn das, Griffier?« fragte Dr. Portmann, als sein Blick auf Gretchen fiel, das seine Augen unverwandt auf die Dame gerichtet hielt, deren schönes Kleid und noch mehr das schöne Gesicht seine Bewunderung erweckten.
1: »Ich wusste gar nicht, dass Sie solch ein kleines Mädchen haben.« »Es ist meine Enkelin, Herr Doktor. Sie hat keine Eltern mehr und ist nun zu uns gekommen.«
0: »So, nun, das ist eine angenehme kleine Hausgenossin für Sie und Ihre Frau.« Dr. Portmann strich zart über das lockige Haar der Kleinen. Griffier hatte sich fest vorgenommen, niemand näheren Aufschluss über Gretchen zu geben. Er hatte das Kind als sein Enkeltöchterchen angenommen, und er sah nicht ein, dass es etwas Unrechtes sei, die Leute dieses glauben zu lassen. Er hielt es nicht für notwendig, jedem zu sagen, warum er ein fremdes Kind zu sich genommen hatte.

0: genommen hatte.
1: »Was für ein liebes kleines Ding«, sagte Martha Plath, indem sie sich von der Vase abwandte, auf die Griffier ihre Aufmerksamkeit gelenkt hatte. »Welch schöne dunkle Augen das Kind hat!« Gretchen schlug verlegen die Augen nieder. Es freute sich über die freundlichen Worte der Dame. Martha bückte sich und drückte einen Kuss auf seine Wange. Das Kind blieb ganz dicht bei der Dame, die sich behutsam in dem engen Durchgang zwischen den aufgestapelten Waren bewegte. Sie betrachtete lebhaft jeden Gegenstand und fragte den alten Herrn manches. Dieser wurde gesprächig und fing an, sich über den Wert seines Porzellans zu verbreiten und erklärte ihr jedes einzelne Stück, auf das sie ihre Aufmerksamkeit richtete. Dr. Portman kaufte einige seltene alte Porzellanteller, um die Wände seines Esszimmers damit zu schmücken. Dann verließen er und die junge Dame freundlich grüßend den Laden, nachdem sie mehr als eine halbe Stunde dort verweilt hatten.
2: »O Großvater, was war das für eine schöne Dame?« rief Gretchen. »Wie freundlich sah sie aus und wie prächtig war sie gekleidet, und sie hat mir sogar einen Kuss gegeben.«
1: Der alte Mann dachte, »Art lässt nicht von Art. Das Kind gehört zu den vornehmen Leuten, darum fühlt es sich auch gleich zu diesen hingezogen.« Dann sagte er zu Gretchen, »Ich glaube, wir werden wohl bald zu hören bekommen, dass Dr. Portman Hochzeit hat.«
2: »Mit dieser schönen Dame? Warum glaubst du das?«
1: »Nun, es waren so verschiedene Dinge, die mich auf diesen Gedanken brachten«, antwortete der alte Mann schmunzelnd.
0: Ungefähr 14 Tage später hörte er von Kunden, dass Dr. Portman mit Oberst Platz Tochter aufgeboten wäre.
3: »Mit Oberst Platz Tochter?« fragte Griffier neugierig. »Wo wohnt denn der Oberst?«
1: »Hier in der Stadt, in der oberen Neustraße.«
3: »Den kenne ich nicht, habe auch nie Geschäfte mit ihm gemacht. Den Doktor dagegen kenne ich sehr gut. Er hat mich so gut behandelt während meiner Krankheit.«
1: Schließlich murmelte er vor sich hin,
3: »Das ist aber doch mehr als sonderbar. Plath, das ist ja derselbe Name, der vorn in Gretchens Büchern steht. Ich kann kaum glauben, dass sie mit dem Oberst verwandt ist.«
0: An so etwas wollte er auch lieber nicht denken. Sein kleines Mädchen wurde ihm mit jedem Tag teurer. Er betrachtete es als seinen kostbarsten Besitz. Und seine Frau wetteiferte mit ihm, dem Kind Liebe zu erweisen. Gretchen hatte Licht und Freude in die Wohnung der beiden alten Leute gebracht. Der traurige Zug um Frau Griffiers Mund war ganz und gar verschwunden, und an seine Stelle war ein freundliches Lächeln getreten. Es war eine Lust zu sehen, mit welchem Eifer sie sich ihren neuen Pflichten widmete. Obwohl Griffier immer noch viel Freude an seinem alten Porzellan hatte, ging er doch nicht mehr so völlig in seinen Geschäften auf wie früher. Als der Frühling ins Land zog, schloss er manchmal bei schönem Wetter seinen Laden schon früh, um mit seiner Frau und Gretchen noch einen Spaziergang zu machen. Es war schwer festzustellen, wer von diesen dreien am meisten Genuss hatte. Gretchen, die so viel Freude daran fand, Blumen zu pflücken und Schmetterlinge nachzulaufen, oder die beiden alten Leute, die dem Kind mit Wohlgefallen zusahen. Es war auch zur Gewohnheit geworden, dass Frau Griffier sonntags mit Gretchen zum Gottesdienst ging.
1: Der alte Mann hatte sich bis jetzt noch nicht dazu entschließen können. Trotzdem hörte er aufmerksam zu, wenn Gretchen von der Predigt erzählte und sie die Liedverse vorlas, die gesungen worden waren. Aber auf wiederholtes Bitten des Kindes ging Griffier endlich auch einmal mit, hauptsächlich dem Kind zu gefallen. Allmählich aber wurde es auch ihm zur Gewohnheit und endlich schien es ganz selbstverständlich zu sein, dass der alte Mann sie begleitete. Anfangs achtete er wenig auf das, was der Prediger sagte. Aber langsam öffnete Gott sein Herz für die Worte des Lebens und er lernte Jesus von Nazareth, den sein Volk so sehr verachtete, als den Heiland der Sünder kennen. Zunächst war freilich nur sein Verstand von der Wahrheit überzeugt, aber dabei sollte es nicht bleiben. Der Gott Israels hatte beschlossen, den Nachkommen seines alten Volkes zur Gemeinde Christi hinzuzutun. Griffier lernte Gott um Gnade bitten, und der Herr erhörte ihn und ließ ihn aus seiner Fülle Gnade um Gnade empfangen. So wurde das kleine Kind in der Hand des Heilands das Mittel, dass Griffier sich selbst als Sünder vor Gott erkannte, dass das Bedürfnis nach Gnade in ihm immer stärker wurde, dass der früher verworfene Messias ihm teuer und das Kreuz von Golgatha seine einzige Zuflucht wurde.

0: Gretchen war jetzt beinahe ein Jahr bei den alten Leuten. Diese hatten das Kind so lieb gewonnen, als sei es wirklich ihr eigenes Enkelkind. Eines Nachmittags musste Oberst Plath durch die Straße, wo der Althändler wohnte. Während er in strammer militärischer Haltung und mit stolzem, kaltem Gesicht dahinschritt, sah er verächtlich auf die schmutzigen Mietshäuser und die wenig anziehenden Läden zu beiden Seiten der Straße. Obwohl er immer noch kerzengerade ging, wurde er doch immer schmerzlicher an sein hohes Alter erinnert. Er fühlte sich zugleich einsam und alt. Seitdem seine Tochter verheiratet war, kam ihm sein Haus wie ein düsterer und verlassener Ort vor. Seine Söhne hatten schon lange das Vaterhaus verlassen, und die großen, prächtig ausgestatteten Räume kamen ihm leer und still vor, so dass er oft sehr niedergeschlagen war. Auch die Zeit wurde ihm oft so lang. Er wusste zwar, dass er bei seiner Tochter immer willkommen war, aber er wollte nicht so oft hingehen und den jungen Leuten lästig fallen. Die junge Frau Dr. Portmann hatte sich gleich in ihre neue Umgebung zu schicken verstanden. Sie war sehr in Anspruch genommen, so dass für den Vater wenig Zeit übrig blieb. Oberst Plath wollte heimgehen. Es war aber wenig verlockend, den ganzen Abend zu Hause allein sitzen zu müssen und sich selbst überlassen zu sein. Das Wetter war trüb und seine Gedanken passten sehr gut zu dem Wetter. Während er so über die Trostlosigkeit seines gegenwärtigen Lebens grübelte, fiel sein Auge plötzlich auf einen Gegenstand, der ihn mit einem Schlag an frühere, fröhliche Tage erinnerte. Er ging dicht an das Fenster von Griffiers Laden, wo eine Porzellanvase seine Blicke auf sich zog. Wie bekannt kam sie ihm vor. In der Tat, seine erste Frau hatte genau solch eine Vase besessen, die sie immer hoch in ihren gehalten hatte. Wo mochte die Vase wohl nach ihrem Tod geblieben sein? Jetzt erinnerte er sich. Seine älteste Tochter hatte sie bekommen und sie in ihr Zimmer gestellt. Bei ihrer Heirat war sie dann wahrscheinlich aus seinem Haus verschwunden.
1: Sie hörten einen weiteren Teil aus dem Hörbuch »Die kostbare Vase«. 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

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Ich würde mich freuen, wenn du bei der nächsten Kinderstunde weiter dabei sein wirst. Und vielleicht auch nicht allein. Hier kannst du deinen Freund mit dazu einladen. Auf Wiederhören.

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1: Ein herzlicher Gruß und willkommen sei wie alle nicht hier hier, die sehr interessante Geschichten herrschen. Wir wünschen Ihnen viel Freude beim Zuhören. Von dort auf den Tag, was wir schon versprochen haben, ein Weihnachtsrätsel.
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1: 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Weihnachten ist ein Geburtstagsfest, der Geburtstag vom Herrn Jesus. Jeder Jahr feiern die Menschen auf der ganzen Welt das Fest. Ich freue mich, dass der Rade geboren ist. 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Bist du rein? Für jede Frage gebe ich die zwei Antworten. Aber bloß eine davon ist richtig. Und die sollst du abschreiben. Kann es losgehen? 1. Wo ist der Herr Jesus geboren? In Bethlehem oder in Kairo? Bethlehem oder Kairo? 2. Wo hat dem Herrn Jesus seine Mutter? Sarah oder Maria? Sarah oder Maria? 3. Was für eine Arbeit hat Jesus? Stromarbeiter oder Haltarbeiter? Stromarbeiter oder Haltarbeiter? 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Der Schubshort oder Herodes? 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Die Antworten kannst du nur ans Schätzchen. Verjag deine genaue Adresse in dein Erlernis. Dann kriegst du auch eine Antwort.
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1: Mein Rot für dich. Wenn du eine Bibel hast, kannst du in Lukas 2 die Geburtstagsgeschichte von Jesus lesen und dann fängst du die rechte Antworten. Einfach vom interessanten Geschichtenprogramm. Und wenn du Fragen hast oder Antwort schreiben willst, dann hast du nur diese Adresse: tellen-py@gmail.com. Und nochmal buchstabieren bitte: tellen-py@gmail.com. C-O-M

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3: 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Aber diese Geschichte ist noch nicht zu eng. Ich möchte dich einladen, dass du das nächste Programm weiter dabei bist. 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

einen schönen guten Abend, werte Hörerinnen und Hörer. Willkommen zum Abendjournal am Mittwoch, den 15. Juli. Für Sie am Mikrofon heute Claudia Dück. Ich freue mich auf diese Stunde mit Ihnen am Radio. Ich habe für Sie wieder die Nachrichten, die lokalen Anzeigen, die aktuellen Devisenkurse und den Wetterüberblick. Zu den folgenden Themen gibt es heute besondere Beiträge. Da haben wir die Kurzsendung Ehe und Familie mit dem Thema Umgang mit Emotionen, welche Alltagsstress hervorrufen können, ein Interview über ein Projekt von Angestellten der Kooperative und Assoziation Fernheim zur sozialen Unternehmensverantwortung und ein Bericht über die Frage, ob Social Media für Kinder und Teenager verboten werden sollte. Soweit der Überblick. Ich wünsche Ihnen nun eine informative Stunde am Radio.

Wir beginnen mit den Nachrichten aus dem internationalen Bereich. Subaru ruft mehr als 540.000 Geländewagen zurück. Der japanische Autohersteller Subaru hat in den USA einen Rückruf von mehr als 541.000 Fahrzeugen angekündigt, schreibt AP. Betroffen sind Modelle der Baureihen Crosstrek, Forester und Ascent aus den Modelljahren 2019 bis 2026. Grund für den Rückruf ist ein fehlerhaftes Typenschild. Darauf ist die zulässige Achslast falsch angegeben. Nach Angaben der US-Verkehrssicherheitsbehörde könnte dies dazu führen, dass Fahrzeuge überladen werden. Dadurch steigt das Risiko eines Unfalls. Subaru teilte mit, dass bislang keine Unfälle oder Verletzungen im Zusammenhang mit dem Fehler bekannt geworden sind. Eine technische Reparatur am Fahrzeug ist nicht erforderlich. Stattdessen erhalten die betroffenen Fahrzeughalter ein neues Typenschild mit den korrekten Angaben. Dieses kann selbst angebracht oder kostenlos von einem Subaru-Händler ersetzt werden. Die Benachrichtigung der Fahrzeughalter soll Ende August beginnen. Ob ein Fahrzeug vom Rückruf betroffen ist, können Besitzer auf den Internetseiten von Subaru oder der US-Verkehrssicherheitsbehörde überprüfen. Kalifornien erwartet in diesem Sommer deutlich mehr weiße Haie als üblich. Das berichtet The Guardian. Vor der Küste Kaliforniens werden in diesem Sommer deutlich mehr weiße Haie erwartet als in vergangenen Jahren. Meeresforscher führen dies vor allem auf das Klimaphänomen El Niño zurück. Durch die ungewöhnlich warmen Gewässer vor Mexiko wandern vor allem junge weiße Haie weiter nach Norden in kühlere Küstenregionen der USA. Nach Angaben des Shark Lab der California State Universität wurden die ersten Jungtiere bereits im Februar gesichtet, so früh wie noch nie. Neben weißen Haien könnten auch Hammerhaie sowie Bullen- und Tigerhaie häufig auftreten. Die Behörden haben deshalb Schutzmaßnahmen ergriffen und bestimmte Fangmethoden an Stränden und Seebrücken verboten. Seit 1950 wurden in Kalifornien weniger als 250 Zwischenfälle mit Haien registriert, davon 17 mit tödlichem Ausgang. Nach Einschätzung der Forscher erkennen weiße Haie Menschen in der Regel nicht als Beute an. In Deutschland sind bei einem Brand auf einem Großbetrieb etwa 20.000 Schweine verendet. Laut Behördenangaben standen mehrere Ställe im Bundesland Sachsen-Anhalt in Flammen und verursachten den Tod von rund 20.000 Schweinen, so schreibt der Spiegel. Bei der Löschung des Feuers waren rund 100 Feuerwehrleute im Einsatz. Mehrere davon wurden leicht verletzt. Die Polizei geht von einem entstandenen Sachschaden in Höhe von rund 9 Millionen Euro aus, wie ein Sprecher sagte. Die Ursache des Feuers ist noch unklar. Ein gesunder Lebensstil kann das Demenzrisiko senken, darüber schreibt der ORF. Die Weltgesundheitsorganisation WHO hat neue Empfehlungen zu einem gesunden Lebensstil herausgegeben. Was gut für die allgemeine Gesundheit sei, schütze auch vor Demenz. Gesunde Ernährung, keine Zigaretten, wenig Alkohol und ein aktives Sozialleben. Bis zu 45% des Demenzrisikos sei auf Faktoren zurückzuführen, die der Mensch beeinflussen könne, schreibt die WHO in ihren neuen Empfehlungen. Weltweit leben nach WHO-Angaben rund 57 Millionen Menschen mit einer Demenzerkrankung, Tendenz steigend. Medikamente, die die Krankheit heilen können, gibt es bisher nicht. Die WHO empfiehlt Bewegung sowohl als Vorbeugung als auch für Menschen, die bereits beeinträchtigt sind. Auch geistige Aktivität wie etwa das Gehirntraining spielt eine wichtige Rolle. Im Vergleich zu den WHO-Richtlinien von 2019 werden jetzt ausdrücklich soziale Aktivitäten mit anderen empfohlen. 2019 sah die WHO noch keinen wissenschaftlichen Nachweis, dass dies das Demenzrisiko senkt. Auch empfiehlt sie heute kognitive Stimulation, etwa durch Lesen, Geschichten erzählen oder Gruppenaktivitäten wie Brett- oder Kartenspiele. Wie schon vor 7 Jahren bleibt die WHO skeptisch bei Nahrungsergänzungsmitteln wie Vitamin B, Vitamin E oder Omega-3-Kapseln und Multivitaminpräparaten, wenn kein nachgewiesener Mangel vorliegt. Es fehle der Beweis, dass die Einnahme
Demenzerkrankungen vorbeugen kann. Saubere Luft und weniger Feinstaub soll das Demenzrisiko laut WHO ebenfalls verringern. Bestimmte Erkrankungen hingegen erhöhen das Demenzrisiko deutlich und sollten der WHO zufolge immer behandelt werden. Dazu gehören Bluthochdruck, Diabetes, Übergewicht, Hörverlust, Schlafstörungen und Depressionen.

Weiter geht's mit den Nachrichten aus Paraguay. IPS-Präsident hat Carlos Pereira zum unbezahlten Berater ernannt. Darüber berichtet die Tageszeitung ABC Color. Der Vorsitzende des Nationalen Fürsorgeinstituts IPS, Isaías Fretes, hat die Ernennung des ehemaligen Haushaltsprüfers Carlos Pereira zum Berater der Präsidentschaft bestätigt, um gemeinsam mit einem Expertenteam Wege aus der aktuellen Finanzkrise der Institution zu finden. Fretes betonte, dass in den vergangenen Tagen bereits wichtige strategische Posten wie die Vermögensverwaltung und die Schatzmeisterei neu besetzt wurden, während er gleichzeitig die Vorwürfe eines ehemaligen Beraters über eine angebliche politische Einflussnahme aus dem Umfeld von Präsident Santiago Peña als haltlos zurückwies. Trotz des vorgefundenen administrativen Durcheinanders schloss der IPS-Chef einen Rücktritt kategorisch aus und bekräftigte seinen Willen, die eingeleitete Sanierungsmission im Krisenmanagement fortzuführen. In Brasilien sind 3 Paraguayerinnen bei einem schweren Busunglück verstorben. Bei dem schweren Umsturz eines paraguayischen Fernbusses der Gesellschaft Guarenia sind im brasilianischen Bundesstaat Santa Catarina 2 Paraguayerinnen, eine Frau, ihre Tochter und deren Tante, ums Leben gekommen. Laut ADN Digital befand sich der Bus mit 65 Passagieren, vorwiegend jungen Tänzerinnen einer Tanzakademie aus Colonia Independencia, auf dem Rückweg von einem erfolgreichen Wettbewerb in Gramado, als sich der Unfall rund 450 Kilometer vor Foz de Iguaçu ereignete. Während die zahlreichen Verletzten auf 3 lokale Krankenhäuser verteilt wurden, koordinieren das paraguayische Rückkehrersekretariat gemeinsam mit dem Konsulat und dem Busunternehmen die sofortige Heimreise für alle unverletzten Passagiere. Das Außen- und das Verteidigungsministerium haben eine strategische Allianz zur Ausbildung und Sicherheit besiegelt. Darüber berichtet das Außenministerium. Das Außenministerium und das Verteidigungsministerium haben ein historisches Abkommen unterzeichnet, um erstmals eine dauerhafte Kooperation zwischen der Diplomatenakademie und der Militärakademie des Landes zu etablieren. Die von den Ministern Rubén Ramírez Lescano und Óscar Luis González Cañete besiegelte Allianz sieht einen umfassenden Austausch von Dozenten, gemeinsame Forschung und eine enge Zusammenarbeit bei der Ausbildung vor, um die nationalen Interessen und die Souveränität des Staates effektiver zu schützen. Ein erster praktischer Schritt dieser Zusammenarbeit ist die technische und logistische Unterstützung durch die Militärakademie, die künftig die psychologischen Eignungstests für Bewerber des diplomatischen Dienstes durchführen wird, um deren persönliche Kompetenzen für den Auslandseinsatz tiefgreifender zu prüfen. Die Interpol hat in Lambaré einen mutmaßlichen Menschenhändler festgenommen. Ermittler von Interpol Paraguay haben in Lambaré den paraguayischen Staatsbürger Roberto Moreno, bekannt als Neutron, aufgrund eines französischen Auslieferungsersuchens wegen Menschenhandels, schwerer Zuhälterei und krimineller Vereinigung verhaftet. Wie ADN Digital informiert, gilt nach Angaben von Kommissar Juan Fretes der international gesuchte Verdächtige als Schlüsselfigur eines weltweiten Netzwerks aus paraguayischen, französischen, chinesischen und spanischen Tätern, das schätzungsweise 60 Frauen im Alter zwischen 18 und 40 Jahren sexuell ausgebeutet hat. Während 2 Brüder des Verhafteten bereits in Frankreich verurteilt wurden, bleibt der im Netz sportlich aktive Beschuldigte bis zum Abschluss des paraguayischen Auslieferungsverfahrens in Haft. Spaniens Handelssekretärin hat großes Potenzial für den Ausbau des bilateralen Handels mit Paraguay betont. Wie ABC Color schreibt, hat die spanische Staatssekretärin für Handel, Amparo López Senovilla, bei ihrem Besuch in Asunción erklärt, dass der wirtschaftliche Austausch zwischen den beiden Ländern durch das kürzlich in Kraft getretene Freihandelsabkommen zwischen der Europäischen Union und dem Mercosur deutlich steigen kann.
Spanien ist derzeit der fünftgrößte ausländische Investor in Paraguay und das neue Abkommen bietet Unternehmen nun die nötige Rechtssicherheit und Vorhersehbarkeit, um ihre Investitionen in strategischen paraguayischen Sektoren wie der Energie- und Agroindustrie weiter auszubauen. Im Rahmen ihrer Südamerika-Rundreise wird die spanische Beamtin zudem an einem strategischen Dialog in der Zentralbank von Paraguay teilnehmen, um die Chancen dieses historischen Marktes mit über 700 Millionen Konsumenten weiter zu vertiefen. Das Industrieministerium hat die geforderte Aufschiebung der neuen Biodieselbeimischung abgelehnt. Trotz Warnungen mehrerer Kraftstoff- und Automobilverbände hält das Ministerium für Industrie und Handel, MIG, an der für diesen Sonntag geplanten Erhöhung der verpflichtenden Biodieselbeimischung im Gasoil Typ 3 auf bis zu 10% fest. Laut ABC Color warnten die Wirtschaftsverbände DICAPAR und CADIPAC vergeblich vor unausweichlichen Preissteigerungen an den Tankstellen, fehlender Infrastruktur für die technische Umsetzung an den Terminals sowie drohenden Motorschäden und dem damit verbundenen Verlust von Herstellergarantien bei älteren Fahrzeugen und Agrarmaschinen. Da das Ministerium den Antrag auf einen viermonatigen Aufschub ignoriert hat, tritt die umstrittene Verordnung am 19. Juli in Kraft.

Wir wiederholen eine Todesnachricht aus der Kolonie Fernheim, Philadelphia. Frau Mariana Braun de Wiebe ist am 14. Juli nach schwerem Krebsleiden gestorben. Sie erreichte ein Alter von 66 Jahren. Die Abschiedsfeier für Frau Mariana Braun de Wiebe findet am Freitag, den 17. Juli, um 16 Uhr in der Kirche der Philadelphia EMB statt. Gezeichnet der tieftrauernde Ehemann Ernst Wiebe, die Kinder Steffi Wiebe, Yvonne und Arley Schönhals und Enkelkind Matthäus.

Und hier das aktuelle Wetter in Philadelphia. Der Himmel ist wolkenfrei, die Temperatur beträgt 31 Grad Celsius. Die Höchsttemperatur heute wurde mit 32 Grad gemessen und die Tiefstemperatur heute lag bei 19 Grad Celsius. Die relative Luftfeuchtigkeit liegt aktuell bei 50%. Der Luftdruck beträgt 1004 Millibar. Der Wind weht momentan aus nordöstlicher Richtung mit einer Geschwindigkeit von 23 Kilometern in der Stunde. Die höchste Windgeschwindigkeit betrug heute 56 Kilometer pro Stunde. Und das sind die Wetteraussichten des Nationalen Wetterdienstes für den zentralen Chaco. Der Donnerstagmorgen beginnt mit Temperaturen von 24 Grad Celsius und erreicht ein Tagesmaximum von sommerlichen 35 Grad. Der Himmel zeigt sich teilweise bewölkt und der Wind soll mit starker Geschwindigkeit aus dem Norden wehen.

Heute liegt eine geschäftliche lokale Nachricht vor. 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Dabei erhalten Kunden direkt 30% Rabatt. Gezeichnet Fatima Riveros.

0: und das sind die aktuellen Devisenkurse. Der US-Dollar steht auf 6030 zu 6110 Guaraníes und der kanadische Dollar auf 3500 zu 5100 Guaraníes. Der Euro wurde mit 6900 zu 7400 gehandelt und der brasilianische Real lag bei 1110 zu 1210 Guaraníes. Der Peso Argentino wurde mit 3 zu 6 Guaraníes gehandelt. Der Finanzabteilung Fernheim gilt unser Dank für die Zustellung dieser Daten.
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1. Korinther 2, Vers 9b. Was kein Auge gesehen hat und kein Ohr gehört hat und in keines Menschen Herz gekommen ist, was Gott bereitet hat denen, die ihn lieben.

0: Nach diesem Lied kommen wir nun zu den Sonderbeiträgen heute Abend. In der Kurzsendung Ehe und Familie beschäftigen wir uns heute mit dem Thema Umgang mit Emotionen, welche Alltagsstress hervorrufen können, gebracht von Monika Bartel vom Sozialdienst Neuland.
1: Sanatorium Irene und die Sozialdienste der Chaco-Kolonien präsentieren das folgende Kurzprogramm mit praktischen Hinweisen für Ehe und Familie.
2: Umgang mit Emotionen, welche Alltagsstress hervorrufen können. Werte Hörer am Radio, danke, dass Sie die Sendung Ehe und Familie mitverfolgen. Große Aufmerksamkeit in der Sozialarbeit Neuland legen wir auf das Vorbeugen wie auch auf das lösungsorientierte Arbeiten mit Ehen und Familien. Das Leben als einen Lernprozess zu sehen, ist dabei eine große Hilfe. Ich lade euch ein, die folgenden 5 bis 7 Minuten aktiv dabei zu sein. Angenommen, Sie hören morgens den Wecker und schon rattern die Gedanken. Heute muss ich, ja, heute will ich und übrigens muss heute, ja, und das muss auch noch erledigt werden. Ich muss, ich muss, ich muss, ich sollte. Wenn der Tag so beginnt und das sich tagelang, Wochen oder monatelang wiederholt und das Leben nur noch aus Müssen besteht, sei es in der Beziehung als Ehepaar, in Großfamilie, mit Geschwistern, mit Kleinkindern, das Gemeindeleben, in der Arbeitswelt, mit Vieh- und Ackerbau, mit dem Chef und so weiter, nimmt das Leben einen Ablauf an, der gespannt, überrascht, genervt, ärgerlich, traurig und frustrierend sein kann. Herausfordernde Situationen begegnen uns alle. Emotionen hat Gott uns Menschen mitgegeben. Durch verschiedene Erlebnisse als Kinder lernen wir, unsere Emotionen für uns zu gebrauchen. Im Alltag sind es verschiedene Umstände, welche in uns Emotionen wie Freude, Ärger, Traurigkeit, Verwunderung, Ekel begegnen und können Stress verursachen. Es ist wichtig hervorzuheben, dass es nicht die Umstände sind, welche uns das Leben schwer machen, sondern unsere Wahrnehmung, unsere Blickrichtung und so wie ich es persönlich sehe. Umstände sind in den meisten Fällen schwierig, in Kürze veränderbar. Wenn wir mittendrin, dann zwischendurch anhalten können, es erlauben, in uns hineinzuspüren und Stille auszuhalten, können wir lernen, dass bewusstes Innehalten den Gewinn bringt, wieder neue Erkenntnisse, Kraft und Ausdauer zu schöpfen. Wenn wir im Alltagsstress sind, bemerken wir nicht, dass wir erstens oberflächlich atmen, zweitens zu wenig Wasser trinken, uns nicht genug Zeit nehmen, Hauptmahlzeiten einzunehmen oder kurze Pausen einzulegen. Der Kopf beginnt zu schmerzen, Nacken und Rücken verspannen sich, der Blutdruck hebt sich, nerviges Verhalten äußert sich und am Ende sind meistens die anderen Menschen schuld oder Umstände. Es gibt gute Nachrichten. Für viele Hörer sind Entspannungstherapien, welche auch in der seelsorgerlichen Beratung unterrichtet werden, schon bekannt. Eine sehr bekannte Entspannungstherapie ist die nach Edmund Jacobson. Bei der progressiven Muskelentspannung, kurz PME, nach Edmund Jacobson, handelt es sich um ein Entspannungsverfahren. Bei diesem soll durch die willentliche und bewusste An- und Entspannung bestimmter Muskelgruppen ein Zustand tiefer Entspannung des ganzen Körpers erreicht werden. Dabei werden nacheinander die einzelnen Muskelpartien in einer bestimmten Reihenfolge zunächst angespannt, die Muskelspannung wird kurz gehalten und anschließend gelöst. Die Konzentration der Person wird dabei auf den Wechsel zwischen Anspannung und Entspannung gerichtet und auf die Empfindungen, die mit diesen unterschiedlichen Zuständen einhergehen. Ziel des Verfahrens ist eine Senkung der Muskelspannung unter das bis dahin normale Niveau aufgrund einer verbesserten Körperwahrnehmung. Mit der Zeit soll die Person lernen, muskuläre Entspannung herbeizuführen, wann immer sie dieses möchte. Zudem sollen durch die Anspannung der Muskulatur auch andere Zeichen körperlicher Unruhe oder Erregung reduziert werden können, wie beispielsweise Herzklopfen, Schwitzen oder Zittern. Darüber hinaus können Muskelverspannungen aufgespürt und gelockert und damit Schmerzzustände verringert werden, wie zum Beispiel Kopfschmerzen, Migräne, chronische Rückenschmerzen oder sogar Schlafstörungen. Progressive Muskelentspannung können Sie theoretisch an jedem Ort praktizieren. Idealerweise üben Sie die etwa 20 bis 30 Minuten andauernden Übungen in einer ruhigen Umgebung. Also Türklingel und das Handy sollten möglichst ausgeschaltet sein. Versuchen Sie, möglichst ausreichend Zeit einzuplanen, um nicht unnötig unter Zeitdruck zu geraten. Jede Übung der progressiven Muskelentspannung durchläuft 5 Phasen. Ich zitiere kurz. Erstens, Spürphase. Mit gedanklicher Konzentration auf einzelne Muskelgruppen. Zum Beispiel, wenn wir bei den Füßen anfangen würden. Zweitens, die Anspannungsphase mit bewusster Anspannung betreffender Muskelgruppen. In diesem Falle die Füße. Drittens, Spannung halten Phase. Für 7 bis 10 Sekunden. Viertens, Los-Lass-Entspannungsphase. Für 30 Sekunden. Und fünftens, Nachspürphase mit dem Fokus auf die Muskelpartien, um den Körper wahrzunehmen. Entspannungsmethoden ersetzen keine medizinische oder psychologische Behandlung und wirken nicht als sofortige Wunderlösung. Sie können jedoch helfen, eine gesündere Beziehung zu den eigenen Gedanken, Emotionen und Stressreaktionen aufzubauen. Regelmäßig angewendet fördern sie Wohlbefinden, Selbstfürsorge und einen gesünderen Lebensstil.

0: Der Erfolg eines Unternehmens misst sich heute nicht mehr nur an wirtschaftlichen Ergebnissen. Immer wichtiger ist auch die Verantwortung gegenüber den Menschen und der Gemeinschaft. Mit Projekten der sozialen Unternehmensverantwortung, der Responsabilidad Social Empresarial, leisten Unternehmen einen konkreten Beitrag zur Verbesserung der Lebensqualität und zeigen, dass nachhaltiges Handeln weit über das Kerngeschäft hinausgeht. Ein Beispiel dafür ist die Verschönerung des Spielplatzes der Schule in Uche-Lavos. Am Dienstag, den 14. Juli, wurde dieses Projekt von den Angestellten der Kooperative und Assoziation Fernheim in Angriff genommen. Mehr dazu im folgenden Beitrag von Korrespondentin Dorothea Eid.
1: Frau Tanja Neufelte-Petger arbeitet in der Personalabteilung von Fernheim und sie organisiert zum Teil dieses Sozialunternehmensverantwortungsprojekt in diesem Jahr. Können Sie uns kurz vorstellen, worum es bei diesem Projekt geht?
2: Ja, wir von der Kooperative und Assoziation Fernheim sind stets darum bemüht, uns für die Gesellschaft einzusetzen. Hier um dieses Projekt handelt es sich um das RSE, also eine Abkürzung für Responsabilidad Social Empresarial. Es wäre so wie unternehmerische Sozialverantwortung oder wir als Organisation, als Fernheim, wie wir unsere Verantwortung im Sozialen einsetzen wollen. Dieses RSE-Projekt machen wir jetzt schon im vierten Jahr. Es ist eine Form von einem freiwilligen Einsatz, um mit unseren Gaben, mit unseren Talenten uns für die sozialen, für die wirtschaftlichen Verbesserungen in unserer Gesellschaft, in unserer Stadt einzusetzen.
1: Wie ist die Idee für dieses Projekt in diesem Jahr entstanden?
2: Wir haben uns zusammengesetzt mit Nachbarschaftshilfe, mit den Vorgesetzten und haben analysiert, uns angeschaut, welches sind die Bedürfnisse in unseren verschiedenen Siedlungen, in den verschiedenen Schulen, die wir auch in den Siedlungen haben, ob es jetzt in den Nivacle, Ajoreo oder auch anderen Siedlungen sind und haben dann überlegt, okay, wo können wir mit unserer Kraft, mit unseren Talenten, die wir in Fernheim haben, mit unseren Mitarbeitern uns einsetzen, um einen Tag einfach einen Beitrag zu leisten, einen freiwilligen Einsatz. Gemeinsam mit Nachbarschaftshilfe haben wir dann uns geeinigt auf die Schule in Uche-Lavos, die Primarschule. Die Primarschule dort hat etwa 600 Schüler, rund 600 Schüler im Jahr, nur von der ersten bis zur sechsten Klasse. Es sind sehr viele Schüler. Und als wir dieses Projekt analysierten, haben wir gemerkt, es gibt eine große Spielfläche, aber sehr wenig Schaukeln, sehr wenig Rutschen, kein richtiges Fußballfeld oder Volleyballfeld, wo die Kinder in der Pause ihre Zeit verbringen können. So, da haben wir dann entschlossen, zusammen auch mit dem Direktor dieser Schule und mit Nachbarschaftshilfe eben einen Spielplatz einzurichten, verschiedene Schaukeln, Rutschen, auch eine Fußballkancha, Volleyballkancha und eben auch Verbesserungen an den Tischen. Einige Tische in den Schulräumen waren schon sehr kaputt mit großen Löchern. So, da haben wir uns einfach entschieden, wir werden dieses Jahr den Einsatz in dieser Schule machen, haben viele Verbesserungen gemacht und hoffen, dass dieses auch zugunsten von den Schülern und den Lehrern sein kann.
1: Wie läuft dann so ein praktischer Tag ab?
2: Ja, also wir treffen uns mit verschiedenen Mitarbeitern aus der Kooperative und aus der Assoziation. Treffen wir uns direkt bei der Schule. Das ist ein freiwilliger Einsatz von verschiedensten Betrieben, wie von Planta Industrial, von den Tankstellen, vom Supermarkt, vom Altenheim, vom Taller Industrial Chaco, selbst von der Verwaltung einige, vom Departamento Comercial auch, vom Sozialbüro. Und auch von den anderen Betrieben dürfen sich Freiwillige bei uns melden, bei der Personalabteilung. Und wir stellen dann eine Gruppe zusammen und diese Gruppe organisieren wir dann so, dass wir an dem Tag einen Tag lang von 7 Uhr morgens hier eben die verschiedenen Aktionen machen, färben, bauen, streichen, graben, alles Mögliche. Viele von denen sind auch privat, haben die Profession eben auch Färber zu sein. Am Wochenende machen sie auch Arbeit als Schweißarbeiter oder sonstige Arbeiten. Und diese Leute sind oft Leute, die vielleicht an der Kasse sitzen oder im Büro und die auch mal gerne einen Tag draußen einen Einsatz machen wollen. So, wir treffen uns dann bei der Schule, teilen die Gruppen ein, arbeiten einen ganzen Tag, bis wir mit dem ganzen Projekt zu Ende sind, essen auch zusammen, stellen auch ein bisschen die Schule vor, was hier die Bedürfnisse sind, wie viele Kinder hier sind. Und ja, und wenn wir dann fertig mit dem Projekt sind, räumen wir alles auf und jeder darf dann nach Hause fahren. In diesem Jahr sind wir 53 Mitarbeiter, eine sehr große Gruppe, eine sehr vielfältige Gruppe aus vielen verschiedenen Betrieben.
1: Warum ist soziale Verantwortung für die Kooperative ein wichtiger Bestandteil der Unternehmensphilosophie?
3: Ich bin Wesley Peter Löwen, Mitarbeiter in der Personalabteilung. Soziale Verantwortung, denke ich, ist wichtig. All die Mitarbeiter, die Kooperative hat, das sind Arbeitskräfte, aber die haben auch alle ein Sozialleben. Hinter jedem Mitarbeiter ist ein Sozialleben. Viele Mitarbeiter haben ihre Kinder hier in dieser Schule, wo wir heute arbeiten. Aus dieser Comunidad Ujetlavos kommen viele Mitarbeiter, deren Kinder hier zur Schule gehen. Und das ist wichtig, dass unter all den anderen Sachen, wo die Kooperative und Gemeinschaft sozial mithilft, dass wir zu einer Gruppe Mitarbeiter auch direkt wo anpacken und in einem Umfeld Mejoras, Verbesserungen machen, was den Leuten direkt betrifft.
1: Und was bedeutet es für dich persönlich, Teil so einer Initiative zu sein, die einen positiven Beitrag für die Gesellschaft leistet?
3: Wenn man hier mitmacht, kann man mal sehen, wie gehen diese Kinder zur Schule, was haben die für eine Schule, was haben die für Einrichtungen. So wie schon gesagt wurde, 600 Schüler hier auf diesem Schulhof, das sind viele. Wir können etwas dazu beitragen, dass hier einige Sachen mehr zum Spielen sind. Am Ende des Tages hat ein jeder und ich auch hier etwas beigetragen. Man weiß dann, ich habe etwas dazu gemacht, dass es hier den Kindern ein klein bisschen besser geht, zum Beispiel in der Pause. Diese Kinder wollen zum großen Teil von den Kindern werden nochmal eine Arbeitsstelle brauchen. Ich möchte unsere Generation und die zukünftige Generation ermutigen, initiativ zu sein, weil das wird noch an viel fehlen an Arbeitsplätzen. Viele Leute werden eine Arbeitsstelle brauchen, das sollte man nicht vergessen.
1: Dann hier eine

0: dich persönlich einen Beitrag für die Kinder hier und auch für die Schulgemeinschaft zu leisten?
1: Ich bin Natalia Recalde, ich arbeite in Cooperación Vecinal und ich bin sehr froh, dass ich hier heute sein darf und einen Beitrag für diese Schule zu machen. Wir färben hier die Räder und ich überlege schon sehr, was für Gesichter die Kinder machen werden, wenn die kommen und ihre Schule so schön frisch geformt, frische Farben, neue Spielplätze. Und mein Herz ist froh, wenn ich weiß, dass wir hier alle zusammen dieses alles zusammen machen für die Kinder, weil vorher war das hier nicht so schön. Und alle zusammen als Arbeiter können wir hier dann so einen Beitrag machen. Und ja, ich helfe immer sehr gerne, wo man etwas für andere machen kann, besonders für unsere Nachbarn. Dann bin ich immer gleich bereit, damit sie auch eine schöne Schule haben können, so wie unsere, ja.

Sie hörten einen Beitrag von Korrespondentin Dorothea Eid über ein Projekt von den Angestellten der Kooperative und Assoziation Fernheim im Rahmen der sozialen Unternehmensverantwortung.

0: und Jugendliche. Immer mehr Länder diskutieren über Reglementierungen, da die Gefahren und Auswirkungen der sozialen Medien mittlerweile bekannt und belegt sind. Mehr darüber hören Sie im folgenden Bericht, verfasst und aufgesprochen von Stefanie Hebert.
1: Australien ist weltweit das erste Land, das ein Social-Media-Verbot für unter 16-Jährige verhängt hat. Das entsprechende Gesetz trat Ende Dezember vergangenen Jahres in Kraft. Dem Vorbild folgend will auch Spanien ein Verbot sozialer Medien für alle unter 16 Jahren. Weitere Länder wie Frankreich, Dänemark, Großbritannien und Deutschland arbeiten zurzeit an Gesetzesvorschlägen oder debattieren zumindest über die Notwendigkeit einer Altersbeschränkung für die Nutzung der sozialen Medien. Allerdings ist für die Regulierung der großen Plattformen die Europäische Union verantwortlich. Auch in unserer Mitte werden soziale Medien ab einem immer jüngeren Alter konsumiert. Zu den sozialen Medien zählen Plattformen wie Instagram, TikTok, Snapchat, Facebook und viele andere mehr. Natürlich sind soziale Medien zu vielem gut. Richtig verwendet können sie inspirieren, informieren, mit anderen verbinden. Doch es gibt gute Gründe, die Nutzung von sozialen Medien für Kinder und Jugendliche zu verbieten oder zumindest einzuschränken. Im Folgenden sollen einige Gründe angeführt werden. Erstens, soziale Medien verringern die Aufmerksamkeit. Neueste wissenschaftliche Studien belegen, dass die Gehirne von Kindern und Jugendlichen noch nicht reif genug sind für eine Nutzung der sozialen Medien. Im September 2025 wurden im Fachjournal Psychological Bulletin die Ergebnisse einer Überblicksstudie publiziert. Australische Forschende hatten für die Metastudie 71 Einzelstudien zusammengetragen und ausgewertet. An den Studien nahmen insgesamt 98.000 Menschen teil. Die Studie kam unter anderem zu dem Ergebnis, dass besonders die Kurzvideos, also Videos von maximal einer Minute, wie sie auf Instagram und TikTok vorzufinden sind, die Aufmerksamkeitsspanne der Heranwachsenden verkürzen. Das heißt, jungen Menschen, die viele Kurzvideos konsumieren, fällt es schwerer, sich einer bestimmten Aufgabe zu widmen, etwa dem konzentrierten Lesen eines Textes. Dadurch kann auch die Fähigkeit, knifflige Fragen Schritt für Schritt zu lösen, abnehmen. Zweitens, soziale Medien haben ein hohes Suchtpotenzial. Soziale Medien wie Instagram und TikTok sind so konzipiert, dass sie das Gehirn in eine Art Rauschzustand versetzen. Immer neue bunte Inhalte und überraschende Belohnungen durch sogenannte Likes, Gefällt-mir-Reaktionen, beglücken den Nutzer. Das Glückshormon Dopamin wird ausgeschüttet. Von diesem guten Gefühl wollen Nutzer mehr und legen das Handy nicht mehr weg. Laut den Ergebnissen der Studie sind Kinder und Jugendliche von dieser Gefahr besonders betroffen. Im Gegensatz zu Erwachsenen ist bei Kindern und Jugendlichen der präfrontale Kortex noch nicht vollständig ausgebildet. Der präfrontale Kortex ist der Teil des Gehirns, wo das Bewusstsein sitzt und die Impulse kontrolliert werden. Junge Heranwachsende müssen erst noch lernen, sich nicht von Impulsen steuern zu lassen. Drittens, soziale Medien verdienen an der Aufmerksamkeit der jungen Menschen. Ein weiterer Grund für ein Social-Media-Verbot ist der Verdienst der Konzerne an dem Konsum der Nutzer. Ein zentrales Merkmal vieler Social-Media-Plattformen besteht darin, dass ihre Geschäftsmodelle auf eine möglichst lange Bindung der Aufmerksamkeit der Nutzenden zielen. Nicht zuletzt unter Einsatz von entsprechenden Algorithmen, um dabei deren personenbezogene Daten zu monetarisieren. Das heißt zum Beispiel, dass die Werbung aufgrund der gesammelten Informationen personalisiert zugeschickt wird. Viertens, soziale Medien können der psychischen Gesundheit der jungen Menschen schaden. Die aktuelle Forschungslage spricht deutlich dafür, dass eine intensive Nutzung von Social Media die psychische Gesundheit beeinträchtigen kann. Dies gilt vor allem dann, wenn soziale Medien häufig und über lange Zeit genutzt werden, fest im Alltag verankert sind und für Kinder und Jugendliche eine emotionale Bedeutung besitzen. Dann steht ihre Nutzung im Zusammenhang mit erhöhten Depressions-, Angst- und Stresssymptomen, Ess- und Schlafstörungen, Körperbildunzufriedenheit, Einsamkeit, Aufmerksamkeits- und Konzentrationsschwierigkeiten, Suizidgedanken und selbstverletzendem Verhalten. Zugleich geht sie mit der Verminderung von Lebenszufriedenheit, Glücksempfinden, Impulskontrolle und Selbstwert von Kindern und Jugendlichen einher. Soziale Medien bergen also viele Gefahren für Kinder und Jugendliche. In den Netzwerken sind sie oft ungeschützt sexualisierten und gewaltverherrlichen Inhalten ausgesetzt. Je mehr Zeit die jungen Menschen vor dem Bildschirm verbringen, desto mehr Informationen und Eindrücke strömen auf sie herein. Irgendwo muss das Gehirn auch Zeit haben, diese zu verarbeiten. Doch ist ein Verbot tatsächlich die Lösung? Um nochmal auf das zu Beginn erwähnte Land Australien zurückzukommen, nach etwa einem halben Jahr wurde die Umsetzung des Gesetzes ausgewertet. Die Ergebnisse der Studie waren ernüchternd. Das Verbot hatte wenig Auswirkungen auf das Nutzungsverhalten von Teenagern bei Angeboten wie Instagram, Facebook und TikTok. Minderjährige Nutzer umgingen demnach die per Gesetz erlassenen Beschränkungen, indem sie beispielsweise Fake-Accounts erstellten oder Konten nutzten, die auf ältere Personen registriert waren. Laut der Bundeszentrale für politische Bildung sind Gesetze ein Schritt in die richtige Richtung. Es ist auch Aufgabe des Staates, für den Schutz von Kindern und Jugendlichen einzustehen. Um junge Heranwachsende vor den Gefahren der sozialen Medien zu schützen, muss es Regeln geben. Und auch hohe Sanktionen, wenn diese beispielsweise von den Konzernen nicht eingehalten werden. Doch laut der Bundeszentrale für politische Bildung ist das nicht die einzige Lösung. So sollten beispielsweise auch Schulen klare Regeln im Umgang mit Handys haben. Schulen sollten die Heranwachsenden auch im Umgang mit den Medien schulen. Stichwort Medienkompetenz. Weiter tragen auch, oder in erster Linie, die Eltern eine Verantwortung. Bei den Familien muss laut der erwähnten Bundeszentrale durch groß angelegte Aufklärungskampagnen, die ihnen klare Handlungsempfehlungen an die Hand geben, das Bewusstsein für die Notwendigkeit des Verbots aufgebaut werden. Nicht zuletzt kann besonders die Familie dazu beitragen, dass junge Menschen in der Offline-Welt genug Angebote und Freiräume zur Entfaltung haben, damit sie keinen Ersatz im Online suchen müssen. Vielleicht sollte der Fokus nicht nur auf einem Verbot liegen, sondern auf der Frage, wie man Heranwachsende wieder motivieren kann, jenseits der digitalen Welt zu leben?

Sie hörten einen Beitrag von meiner Entschuldigung, Sie hörten einen Beitrag von meiner Kollegin Stefanie Hibert. Darin ging es um die möglichen negativen Auswirkungen der sozialen Medien und die Frage, ob diese für Kinder und Jugendliche gesetzlich verboten werden sollten. Als Quellen wurden dafür unter anderem Beiträge aus der Tagesschau und der Bundeszentrale für politische Bildung verwendet.

Die Sendung kommt nun langsam zum Abschluss. An dieser Stelle noch einmal das aktuelle Wetter. Die aktuelle Außentemperatur beträgt 29 Grad Celsius. Die Luftfeuchtigkeit beträgt 55% und der Luftdruck 1004 Millibar. Der Wind weht mit 20 Stundenkilometern aus nordöstlicher Richtung. 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Gleich anschließend folgt die Geschichte für dich. Um 19.30 Uhr geht es weiter mit Erlebt und Erzählt und um 20.27 Uhr endet das deutsche Sendeprogramm mit den Segensworten am Abend. Und das war's für heute mit dem Abendjournal. Danke, dass Sie eingeschaltet haben und ich wünsche Ihnen noch einen gesegneten Abend. Auf Wiederhören.

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Ich bringe euch die Wirtschaft hier, die Getreidepreis von dem Chicago Markt. 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Von dem Wetter von der Kolonie Sommerfeld in Umgebung informiert euch, dass der Wetterdienste für Marie Friedrich eine Lechstemperatur von 21 und eine Heißtemperatur von 30 Grad vorhersage. 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
1: 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Mit 30 Minuten.
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0: 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Und das Bibellehrer ist Prediger Elmer Rema. 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

0: The clock is drei.
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0: Und dann, Rebekka, das lass dir sagen, entgegnete Johannes, solch prächtig eingebundene Bücher haben nur große, reiche Leute. Und du kannst gewiss sein, dass ich recht hatte, als ich sagte, die arme Frau sei eine Dame. Sie hatte eine Art aufzutreten, die nur Leuten von höherem Stand eigen ist. Aber sie war doch schrecklich arm, das Kind so dürftig gekleidet, und das Haus, wo sie wohnen, ist auch alles andere als eine Wohnung reicher Leute. Das mag wohl sein, meinte ihr Mann. Ich bin völlig davon überzeugt, dass die Frau arm war, aber ganz sicher hat sie einmal bessere Tage gesehen. Ach, das arme Kind, dass es so unversorgt zurückgeblieben ist. Johannes Griffier hatte die Bibel wieder in die Hand genommen und blätterte darin. Er wusste schon, was das für ein Buch war, denn er bekam öfter Bibeln angeboten. Aber der Inhalt war ihm bisher völlig unbekannt. Während er das Buch willkürlich aufschlug, fiel sein Blick auf einen Vers, der wie ein Pfeil in sein Gewissen drang. Er zitterte, als er las. »Was hülfe es dem Menschen, so er die ganze Welt gewönne und nehme doch Schaden an seiner Seele?« Noch nie hatte er so etwas gelesen. Was für seltsame Worte waren das? Er verstand, was sie bedeuteten, erweckten aber ein unbestimmtes Angstgefühl und stellten ihm aufs Neue die Sünde der Habsucht vor Augen, die ihn auf seinem Krankenbett so beunruhigt hatte. Je besser es ihm aber dann wieder ging, desto geringer wurde sein Schuldgefühl. Das Wort, welches er jetzt las, war in der Absicht geschrieben, den Menschen vor dem Jagen nach irdischen Schätzen zurückzuhalten. Und es zeigte den völligen Unwert aller weltlichen Güter gegenüber dem Wert seiner unsterblichen Seele. Das verstand er. Und was hatte er denn immer getan? Seine Seele der Sucht nach Geld und Gut zum Opfer gebracht. Ununterbrochen hatte er den irdischen Dingen seine Zeit geopfert, ohne einmal still zu stehen und sich zu fragen, was aus ihm nach seinem Tod werden sollte. Er hatte nun selbst erfahren, wie wenig Wert das Geld hat, wenn der Tod vor der Tür steht. Und er hatte auch gesehen, wie selbst seine Frau über seinen Tod nicht zu trösten war mit dem vielen Geld, das er ihr hinterließ. War es denn wohl der Mühe wert gewesen, so darin aufzugehen, immer zusammenzuscharren, selbst wenn das Recht dabei verletzt wurde? Die Frage der Schrift verdiente es wohl, dass er sie ernstlich bei sich erwog und eine Antwort darauf fand. »Was hast du nur, Johannes?« fragte seine Frau beunruhigt, als er die Bibel schloss und mit einem tiefen Seufzer beiseite legte. »Ach, mehr als ich sagen kann«, murmelte er düster. Dann fuhr er lebhafter fort. »Sage mir einmal, Rebekka, was muss jemand tun, der einen großen Fehler gemacht und etwas getan hat, was sehr schlecht ist?«
1: »Nun, ich meine, das Beste, was man in einem solchen Fall tun könnte, ist zu versuchen, das begangene Böse wieder gut zu machen«, antwortete sie ein wenig überrascht. »Du hast doch nie etwas ganz Schlechtes getan, dass du so etwas fragst, Johannes.«
0: »Das habe ich wohl. Ich habe großes Unrecht getan, und zwar mehr als einmal. Aber es tut mir jetzt sehr leid, und ich will mich bemühen, es in Zukunft besser zu machen. Das begangene Unrecht wieder gut zu machen, wie du mir rätst, ist gar nicht so einfach. Etwas könnte ich vielleicht noch gut machen, wenn du mir dabei behilflich sein wolltest.«
1: »Und um was geht es?« Frau Griffier wurde neugierig.
0: »Ich denke an das Kind«, sagte er schnell. »Ich habe die arme Witwe seinerzeit schändlich betrogen, als ich die Vase von ihr kaufte.« »Ja, es war Betrug«, fuhr er fort. »Kaltblütig habe ich sie betrogen. Die Vase war wenigstens 60 Mark wert, und ich habe ihr nur 15 dafür gegeben. Und sie war so arm, und ich hatte keinen Mangel. Ich konnte essen und trinken, so viel ich wollte, während sie wahrscheinlich hungern musste. Es war mehr als schlecht von mir, und es hat mir auch seitdem immer auf dem Gewissen gebrannt.« Überrascht blickte Frau Griffier ihren Mann an. Ihr ging plötzlich ein Licht auf. Sie hatte es immer für richtig gehalten, wenn ihrem Mann Sachen zum Kauf angeboten wurden, unter ihrem Wert zu schätzen und obendrein noch so viel wie möglich davon abzuhandeln. Auch ihr war es zur zweiten Natur geworden, zu sparen und zusammenzuscharren. Aber während der Krankheit ihres Mannes war alles ein wenig in den Hintergrund getreten. Sie betrachtete jetzt den Kauf der Vase in einem ganz anderen Licht. »Es ist wahr, Johannes«, sagte sie endlich. »Es war hart für die arme Frau. Ich habe noch nie darüber nachgedacht, selbst als das Kind sagte, das Geld, das die Mutter für die Vase bekommen hätte, habe nicht ausgereicht, um die Miete und was sie sonst noch schuldig war, zu bezahlen. In welch furchtbarer Geldverlegenheit muss die arme Frau gewesen sein. Schade, dass du ihr so wenig dafür gegeben hast. Wäre sie reich gewesen, hätte mir nichts daran gelegen. Es ist nicht mehr als recht, von reichen Leuten so viel zu nehmen, wie man bekommen kann. Aber gegen eine arme Witwe darf man nicht hart sein.« »Ich glaube, dass es in jedem Fall Unrecht ist, zu wenig zu bezahlen. Mögen es reiche oder arme Leute sein«, antwortete ihr Mann. »Auf jeden Fall tut es mir unendlich leid, so unehrlich gehandelt zu haben. Diese Sünde reut mich, und darum überlege ich hin und her, wie ich es am besten wieder gut machen kann.«
1: »O Johannes«, rief Rebekka und wollte schon einen Vorschlag machen.
0: »Warte einen Augenblick, Frau, und höre mir zu, was ich zu sagen habe. Und dann werden wir sehen, ob wir beide dasselbe wollen. Du weißt nicht, wie oft ich an unsere kleine Sarah gedacht habe, als ich krank zu Bett lag.«
1: »Mir ist es ebenso ergangen, Johannes. Oft, sehr oft«, unterbrach ihn seine Frau.
0: »Wie viele Jahre ist es schon her, dass das Kind starb? Weißt du es noch?«, fragte er.
1: »Aber gewiss, Johannes, es werden im Februar 21 Jahre.«
0: »Ist das schon so lange her? Sie war damals 9 Jahre alt. Jetzt wäre sie eine Frau von 30 Jahren, also alt genug, um die Mutter des kleinen, dunkeläugigen Mädchens zu sein.« Erstaunt sah Frau Griffier ihren Mann an. Was wollte er damit sagen? Sie konnte sich ihr verstorbenes Kind nicht als erwachsene Frau vorstellen. Für sie würde sie immer die kleine Sarah bleiben.
2: »Verstehst du nicht, warum ich so rechne, Rebekka?«, fragte Griffier unsicher. »Ich denke daran, dass wir, wenn unsere Sarah gestorben wäre, nachdem sie sich verheiratet und ein Kind hinterlassen hätte, dieses Kind aufgezogen haben würden. Und es hätte gerade solch ein kleines Mädchen sein können wie dieses Gretchen. Vielleicht ist es töricht von mir, mich um das Kind zu bekümmern, aber es hat mich gleich vom ersten Augenblick an mit seinen schönen dunklen Augen so eingenommen. Schade, wenn so ein Kind in ein Waisenhaus muss, Wenn du also meinst, es wäre keine zu große Last für dich, wenn wir sie zu uns...
1: Oh, Johannes, Johannes, jetzt verstehe ich, was du willst.
2: Rebekka war ganz aufgeregt.
1: Du weißt doch, wie gern ich Kinder habe. Und du willst wirklich, dass das Kind zu uns kommt?
2: Nur wenn du damit einverstanden bist.
1: Johannes, ich kann dir gar nicht sagen, wie ich mich darüber freuen würde. Aber bist du wirklich von ganzem Herzen dafür? Ich habe dich zuweilen sagen hören, und es schnitt mir durch die Seele, das aus deinem Mund hören zu müssen. Es wäre doch gut, dass wir keine Kinder hätten, weil sie dann vielleicht im Laden Porzellan zerbrechen.
2: Habe ich das tatsächlich gesagt? Nun, ich denke, dieses kleine Mädchen wird kein Porzellan zerbrechen. Auf jeden Fall könnten wir es versuchen. Aber Rebekka, warum weinst du?
1: Ich muss weinen, wenn ich daran denke. Welch ein Gedanke! Und ich glaube, dass es dir niemals leid tun wird. Wenn wir das Kind zu uns nehmen wollen, dürfen wir keine Zeit mehr verlieren. Es sind schon mehr als 14 Tage vergangen, seit das Kind hier war. Kann ich dich einige Minuten allein lassen? Ich gehe dann schnell einmal, um mich nach dem Kind zu erkundigen.
2: »Tu das, Rebekka, tu das nur«, sagte der alte Mann. »Ich sitze hier ganz behaglich und kann gut allein bleiben, bis du zurückkommst.«
0: Schnell holte Frau Griffier Hut und Umschlagtuch, und schon war sie draußen. Johannes Griffier saß nun allein beim Feuer und überdachte den ein wenig hastig gefassten Entschluss.
2: War es töricht von ihnen?
0: Nein, ganz sicher nicht. Aber es war wirklich so gewesen, wie seine Frau eben gesagt hatte. Er war oft froh gewesen, dass sie keine Kinder hatten. So konnte auch niemand etwas von seinen Kostbarkeiten zerbrechen. Noch vor ein paar Wochen hätte er es für unmöglich gehalten, so etwas zu tun. Aber jetzt bereute er nicht einen Augenblick seinen Entschluss.

0: Johannes Griffier musste sehr lange auf seine Frau warten. Allmählich wurde er unruhig. Es war doch gar nicht weit von hier bis zu Gretchens Wohnung. Wo mochte sie nur bleiben? Jetzt kam ein Fuhrwerk und hielt vor seinem Haus. Er lauschte. Da kam auch schon seine Frau herein, in den Armen das Kind. »Ich habe es, Johannes«, war alles, was sie sagte. Und dann setzte sie das Kind auf einen Stuhl und eilte zurück, um den Kutscher zu bezahlen. Das Kind begann sich zu bewegen. Ein kleines weißes Händchen schob das Tuch beiseite, und ein paar große dunkle Augen blickten den alten Griffier erstaunt an. »Wie geht es dir, liebes Kind?« fragte er. Das Kind lächelte matt, gab aber keine Antwort. Wie abgemagert sah es aus, und wie trüb und schwer waren seine Augen. In diesem Augenblick kam seine Frau wieder herein. »Nun, Rebekka, was fehlt dem kleinen Mädchen? Ist es krank?« »Ja, und es ist kein Wunder. Würdest du den Ort gesehen haben, wo ich sie gefunden habe?« antwortete Frau Griffier mit großer Entrüstung. »Ein schmutziges, kaltes, feuchtes Speicherkämmerchen, Johannes. Der Wind pfiff durch die Ritzen, so dass man hätte darin erfrieren können. Und ein Schmutz war dort, das stellst du dir nicht vor. Das Kind lag auf einem Haufen Lumpen, und es war nur ganz notdürftig zugedeckt. Die Leute sagten, es wäre dem Kind die letzten 14 Tage recht schlecht gegangen. Aber ich glaube, sie haben es halb verhungern lassen. Ich musste einen Wagen nehmen, denn Gretchen war zu schwach zum Laufen, und ich konnte es nicht so weit tragen.« Und sich zu dem Kind wendend, sagte sie: »Warte nur einen Augenblick, dann mache ich dir ein warmes, kräftiges Süppchen.« Schnell holte sie ein Näpfchen und hatte in einigen Minuten die stärkende Suppe gewärmt, die sie für ihren Mann gekocht hatte. Dann nahm sie das kleine Mädchen auf ihren Schoß und gab ihm liebevoll ein Löffelchen um das andere von der warmen Brühe, in die sie etwas Weißbrot hineingebrockt hatte. Der alte Mann freute sich, wie es dem Kind schmeckte, und bald war das Schüsselchen leer. Wie gut hat es dem Kind getan! »Armes kleines Mädchen«, sagte Griffier sanft. »Wie gut, dass ich gegangen bin, Johannes. Ich glaube ganz gewiss, dass man das Kind da oben ganz vergessen hatte.« »Du bringst mich doch nicht wieder zurück«, fragte das Kind ängstlich mit schwacher Stimme. »Nein, mein Kind, du kannst ganz ruhig sein. Du bleibst hier bei uns«, sagte der alte Griffier herzlich. »Ich glaube nicht, dass das Kind sehr krank ist. Es ist nur so schwach, weil es nicht ordentlich versorgt worden ist. Ich will Gretchen jetzt ein wenig waschen. Morgen, wenn es sich etwas erholt hat, werde ich es baden.« Gretchen schmiegte sich zufrieden in die Arme der alten Frau, die es mit mütterlicher Zärtlichkeit an ihr Herz drückte und die Treppe hinauftrug. Als Griffier eine Stunde später auch hinaufging, sah er Gretchen warm zugedeckt in dem kleinen Bettchen liegen, das in einer Ecke des Zimmers stand. Früher hatte Sarah darin geschlafen. Wie gut, dass es noch da war. »Komm einmal her, Johannes, und betrachte dir das Kind«, sagte seine Frau. »Sie sieht jetzt schon etwas anders aus als vorhin.«
1: »Wie hast du das nur so schnell fertiggebracht? Du wirst noch einmal jung dabei werden«, meinte Johannes voll Freude.
0: Die Kleine war bald vor Erschöpfung eingeschlafen, als sie merkte, dass sie in einem ordentlichen Bett lag. Wie bleich war doch ihr Gesichtchen, dunkle Locken ringelten sich um ihr Köpfchen. Selbst dem alten Mann wurden die Augen feucht.
1: »Es ist gerade so, als wäre die kleine Sarah wiedergekommen«, murmelte er leise. »Ja, Johannes, wir wollen gut zu diesem Kind sein.« Frau Griffier pflegte Gretchen mit viel Liebe. Aber deshalb wurde sie doch nicht nachlässig gegen ihren Gatten. Dieser bedurfte glücklicherweise von Tag zu Tag weniger ihrer Hilfe. Frau Griffier hatte recht. Gretchens Hauptbedürfnis war Liebe und treue Fürsorge. Die raue Behandlung und die Vernachlässigung, die das Kind erfahren hatte, waren vorüber. Frau Griffier war gerade noch zur rechten Zeit wie ein rettender Engel erschienen. »Ich bin so froh, dass ich hier sein darf«, sagte Gretchen zu den alten Leuten, die an seinem Bett standen und zusahen, wie ihm das Frühstück aus Brot und Milch schmeckte. »Ich denke, der Heiland hat dich gesandt, um mich zu suchen. Ich dachte schon, er hätte mich vergessen, weil ich so ganz allein war. Kaum jemand fragte nach mir. Und doch hatte der Herr Jesus mich nicht vergessen, denn endlich kamst du.« »Ja, mein Kind, von jetzt an werde ich für dich sorgen. Du brauchst keine Angst mehr zu haben«, sagte bewegt Frau Griffier. Sie hatte noch kein Kind gekannt, außer ihrer Sarah, das so sanft war wie dieses Kind.

Erstaunlich schnell lebte Gretchen in der neuen Umgebung auf, unter der Liebe und Freundlichkeit, die ihm entgegengebracht wurde. Nach kurzer Zeit schon sprang sie munter durchs Haus. Wohl war sie noch sehr schmal und bleich, aber doch fröhlich und glücklich. Die Erinnerung an die dunkle Zeit in ihrem Leben trat immer mehr in den Hintergrund. Wie freuten sich die alten Leute über das fröhliche Lachen des Kindes und wie erquickte das ihre so lange vereinsamten Herzen. Immer war das Kind in Bewegung.

0: Am Morgen des ersten Weihnachtstages war Johannes Griffier in seinem Laden und hatte die Absicht, diesen Festtag zu benutzen, um sein Lager etwas in Ordnung zu bringen. Es war ein heller, sonniger Tag. Auf den Bäumen lag ein leichter Reif, gerade genug, um die Leute daran zu erinnern, dass es wirklich Winter war. Da aber die Sonne schien, war es draußen sogar milder als an manchem Frühlingstag. Die Kirchenglocken läuteten mit hellem Klang und die Straßen füllten sich allmählich mit Kirchengängern. Nur von den Bewohnern der Straße, in der Griffiers Haus stand, gingen wenige in die Kirche. Man meinte, an einem solchen Tag könnte man mal ein Schwätzchen halten. Man suchte vergeblich bei Männern, Frauen und Kindern, dass sie Sonntagskleider trugen. Aber die Gasthäuser wurden heute mehr als sonst aufgesucht. Dem alten Griffier war es gleichgültig, ob es Weihnachten war oder nicht. Mit Käufern rechnete er heute nicht. Daher konnte er in seinem Laden aufräumen. Obwohl dieser Tag als Festtag für ihn durchaus keine Bedeutung hatte, erfreute ihn doch das Glockengeläut. Ein Liedchen pfeifend wühlte er unter seinen Schätzen. Plötzlich erschien seine Frau im Laden. Sie gab ihm einen Wink, kein Wort zu sprechen, sondern mit ihr zu kommen. »Still, Johannes«, flüsterte sie. »Hör dir nur einmal an, wie unser liebes Kind singen kann.« Beide lauschten. Gretchen saß in der Wohnstube. Frau Griffier hatte ihr eine Puppe gegeben, die früher Sarah gehört hatte. Es hatte sie einige Überwindung gekostet, die so viele Jahre als teures Andenken aufbewahrte Puppe einem anderen Kind zu geben. Als sie aber die Freude bei dem Kind gewahrte, fühlte sie sich reich belohnt. Jetzt war Gretchen damit beschäftigt, die Puppe aus- und anzuziehen, und dabei hatte sie angefangen zu singen. Ihre Mutter hatte sie so viel Lieder gelehrt. Sie sang: »Haare meine Seele, Haare des Herrn, alles ihm befehle, hilft er doch so gern. Sei unverzagt, bald der Morgen tagt, und ein neuer Frühling folgt dem Winter nach. In allen Stürmen, in aller Not, wird er dich beschirmen, der treue Gott.« Ach, Johannes, was für ein Segen ist es doch, solch ein fröhliches Geschöpf im Haus zu haben. Wieder einmal musste sie die Schürze nehmen, um ihre Augen zu trocknen. »Nun, nun, Rebecca, du musst dich nicht so sehr erregen lassen, wenn das Kind ein Verschen singt.« Und doch ging es auch ihm zu Herzen. Gretchen hatte von Stürmen und von Not und von dem treuen Gott gesungen, der in Zeiten besonderer Not beschirmen will. Waren das nicht dieselben Gedanken in den Versen, die Dr. Portmann ihm auseinandergesetzt hatte? Vielleicht könnte das Kind ihm mehr davon erzählen. »Johannes«, sagte jetzt seine Frau, »Gretchen möchte gern zur Kirche gehen. Was meinst du, hättest du etwas dagegen, wenn ich sie begleitete?«
1: »Warum sollte ich etwas dagegen haben? Du kannst ruhig mitgehen. Man kann das Kind ja nicht gut allein gehen lassen.«
0: »Das habe ich auch gedacht, aber ich wollte dich doch zuerst fragen, ob es dir recht ist.« Nach dem Gottesdienst war Frau Griffier sogar imstande, noch etwas zu erzählen von dem Kommen des Messias auf die Erde. Und ihr Mann lauschte, halb mit Andacht, halb mit Widerstreben. Als sie geendet hatte, brummte er etwas vor sich hin, aber es war kaum zu verstehen, was er hatte sagen wollen.

0: Am Abend ging Griffi nochmals in seinen Laden, aber er tat es nicht so freudig wie am Morgen. Kam es daher, weil Gretchen ihm gesagt hatte, es wäre nicht recht, an Sonn- und Festtagen Werktagsarbeit zu tun? Wie gern genoss er Gretchens Gesellschaft. Ihre Anwesenheit hatte ebenso viel Anziehungskraft für ihn wie sein Laden. Er beobachtete sie still und fühlte, wie sein Herz immer mehr zu dem Kind hingezogen wurde. »Hast du auch gesehen, was für schöne kleine Füße sie hat und wie sie geht?« fragte er. »So etwas findet man nur in den höheren Ständen. Achte einmal auf die schmalen Händchen und die muschelförmigen Öhrchen. Ich muss sie immer mit einem Stück seltenen Sèvres-Porzellan vergleichen. Du kannst dich darauf verlassen. Gretchen gehört zu dem feinsten Porzellan.« Seine Frau lächelte, wenn er so sprach, aber auch sie war stolz auf ihr Kind, denn so nannten sie es, und sie war fest entschlossen, darauf zu achten, dass es immer rein und nett aussah. »Ich kann auch schon lesen«, sagte Gretchen mit kindlichem Stolz zu Griffier.
1: »So«, antwortete er, »das möchte ich denn doch einmal hören.«
0: Dabei sah er sich im Zimmer um, ob da nicht eine Zeitung läge. »Ich will Mutters Buch holen«, sagte Gretchen und lief schnell fort, ehe noch Griffier etwas sagen konnte. Schon bald kam sie damit zurück. Sie zog sich das kleine Stühlchen herbei und setzte sich zwischen die alten Leute und schlug die Bibel auf. Nach einigem Suchen fand sie die Geschichte von den Engeln, die den Hirten auf dem Feld bei Bethlehem die frohe Botschaft von der Geburt des Heilandes brachten. Wunderbar klang das alles dem alten Mann und seiner Frau. Gretchens Mutter hatte sich viel Mühe gegeben, ihr Kind gut lesen zu lehren. So kam es, dass es jedes Wort deutlich und richtig aussprach und es betonte. Johannes selbst war kein Meister im Lesen. Das einzige Buch, das er je in die Hand nahm, war das stark abgegriffene Handbuch über Porzellan, welches er immer ausdrücklich »das Buch« nannte. Zuerst mit Überraschung und dann immer begieriger hörten die beiden Alten dem Kind zu. Endlich war die Geschichte zu Ende und Gretchen schlug die Bibel zu, erfreut, dass man ihr so aufmerksam zugehört hatte. »Fandet ihr das schön?« fragte sie verwundert über die Stille, nachdem sie aufgehört hatte zu lesen. »Ja, mein Kind, sehr schön«, sagte Frau Griffier leise.
1: »Nun musst du uns aber auch einmal etwas aus dem anderen Buch vorlesen«, meinte Griffier.
0: »Aus dem Gesangbuch? Viele Lieder kann ich auswendig und ich will sehr gern eins vorsingen.« Gretchen blätterte ein wenig und sang dann: »Komm in Jesu Retterarme, der das Heil für dich erwarb, dass er deiner sich erbarme, der am Kreuze für dich starb. Denn durch Jesu Blut allein wird dein Herz von Sünden rein. Nichts kann je die Welt dir geben, sie vergeht mit ihrer Lust. Suchst du Wahrheit, Licht und Leben, komm und ruh an Jesu Brust, wo der Gnadenbrunnen quillt und dein Sehnen wird gestillt. All die Schätze dieser Erde kauft die Welt für Geld und Gut. Ewig glücklich kannst du werden, nur durch Jesu Opferblut. Was dir niemand rauben kann, Jesus beut's umsonst dir an.«
1: »Was mag dieser Mann denn wohl verschuldet haben?«
0: fragte Griffier, als Gretchen eine Pause einlegte.
2: »Welcher Mann?«
1: »Nun, der den Vers von dem Opferblut gedichtet hat«, antwortete Griffier.
2: »Oh, der Liederdichter«, sagte Gretchen. Ja, das weiß ich nicht. Ich denke, er wird wohl gesündigt haben, wie wir alle.
1: Wie wir alle? Woher weißt du denn, dass ich gesündigt habe?
0: Fragte Griffier verwundert.
2: Weil alle Menschen täglich gegen Gott sündigen. Darum ist es ja gerade so gut, dass ein Seligmacher in die Welt gekommen ist, damit wir Vergebung erlangen und erlöst werden können,
0: sagte Gretchen, die sich noch sehr gut erinnerte, dass die Mutter davon gesprochen hatte.
2: Und wer ist dieser Seligmacher? Wollte Frau Griffier wissen. Weißt du das nicht?
0: Rief Gretchen überrascht aus.
1: Ja schon, aber meine Frau will einmal sehen, ob du es auch weißt,
0: antwortete der alte Mann schnell, indem er seiner Frau einen Wink gab.
2: Unser Heiland Jesus Christus, dessen Geburt ich euch eben vorgelesen habe.
1: Aber wie kommt es denn, dass er uns selig machen kann?
0: Fragte Griffier. Er wollte nur sehen, ob Gretchen das wüsste.
2: Das weiß ich ganz genau,
0: sagte das Kind lebhaft.
2: Meine Mama hat mir das oft genug erzählt, weil der Herr Jesus am Kreuz für uns gestorben ist. Er war Gottes eingeborener Sohn und ist auf die Erde gekommen, um Sünder selig zu machen. Freiwillig hat er sich in die Hände seiner Feinde gegeben, die ihn kreuzigten.
0: Der alte Israelit runzelte unwillkürlich die Stirn.
1: »Nun, mein liebes Kind, du hast deine Sache gut gelernt, aber es ist nun genug für heute Abend.«
0: Frau Griffier meinte auch, dass es für das Kind höchste Zeit war, ins Bett zu gehen. Sie stand auf und ging mit Gretchen die Treppe hinauf ins Schlafgemach.
1: »Wir erleben wunderliche Dinge mit diesem Kind«,
0: murmelte Griffier vor sich hin und schüttelte wiederholt den alten grauen Kopf. Als Gretchen einmal in den Laden kam, sagte sie zu Griffier,
2: »Wie schmutzig sieht doch das Porzellan dort aus! Du räumst nun schon so lange hier, aber warum machst du denn das Porzellan nie rein?«
1: »Ich habe keine Zeit, den Staub abzuwischen«, sagte der alte Mann ein wenig verlegen. »Es kommt und geht so schnell wieder fort, als dass es der Mühe wert wäre, es reinzumachen, und es könnte dabei auch leicht etwas zerbrechen.«
2: »Ich könnte sehr gut abstauben, wenn du es wünschtest«,
0: entgegnete das Kind.
2: »Ich weiß schon, wie man das machen muss, denn ich half meiner Mama immer das Zimmer in Ordnung bringen.«
1: »Nein, nein, Kind, ich danke dir. Wir lassen am besten alles so, wie es ist«,
0: antwortete schnell Griffier.
1: »Du bist schon gerade wie alle Frauen und möchtest am liebsten immer alles sauber machen und wegräumen. Aber mein Porzellan ist so kostbar, als dass ich es deinen kleinen Händchen anvertrauen könnte.«
2: »Aber ich würde recht vorsichtig sein«,
0: antwortete Gretchen.
2: Plötzlich rief das Kind laut, »Oh, dort ist ja die Vase von meiner Mama.«
0: Gretchen hatte die alte Vase entdeckt, die Griffier vor das Fenster gestellt hatte. Schon nahm sie die Vase in die Hände und betrachtete freudig die wohlbekannten kleinen Bilder darauf.
2: »Wie schade, dass du sie hast so staubig werden lassen«, rief Gretchen. »Bitte, lass sie mich doch einmal säubern. Ich weiß noch genau, wie meine Mama das immer machte.«
1: »Nun gut, dieses eine Mal darfst du es tun«, sagte Griffier freundlich. »Meine Frau wird dir wohl ein Staubtuch geben.«
0: Fröhlich lief die Kleine in die Küche und erbat sich ein Staubtuch. Sie kam sich jetzt außerordentlich wichtig vor.
1: »Aber sei nur ja vorsichtig«,
2: Der alte Mann hatte doch ein wenig Angst, die Vase Gretchens Händen anzuvertrauen.
1: »Kind, denke daran, sie ist eine Menge Geld wert.«
2: »Wie viel wohl?« interessierte sich Gretchen.
1: Der alte Griffier wandte ihr den Rücken zu und antwortete nicht. Das Blut stieg ihm zu Kopf bei dem Gedanken an das Unrecht, das er der armen Witwe angetan hatte.
2: »Mama verkaufte die Vase nicht gern«, sagte Gretchen, der es gar nicht auffiel, dass sie keine Antwort bekam. »Sie hätte die Vase so gern behalten, weil sie sie immer in ihrem Elternhaus gesehen hatte. Als aber gar kein Geld mehr da war, musste sie das Porzellan verkaufen. Sie sagte, du wärst ein guter alter Mann.«
1: »Da hat sie sich aber gewaltig geirrt«, meinte der alte Griffier.
2: »Wie meinst du das? Bist du denn gar kein guter alter Mann, Onkel Griffier?«
1: »Alt wohl, mein Kind, aber nicht gut. Nein, nein, weit davon entfernt.«
2: Gretchen schien unruhig zu werden.
3: »Aber du möchtest doch gern ein guter Mann sein, nicht wahr?«
1: »Ja, ich möchte gern ein guter Mann sein«, antwortete leise der alte Mann.
2: Mit diesem Bescheid schien das Kind zufrieden zu sein. Jetzt widmete es seine ganze Aufmerksamkeit der Vase, die es vorsichtig abstaubte.
3: »Nun schau einmal«,
2: rief es fröhlich aus und hielt die Vase in die Höhe, um sie bewundern zu lassen.
3: »Sieht sie nun nicht viel besser aus als vorhin?«
1: »Das tut sie wirklich. Sie glänzt jetzt so schön. Nun stell sie aber vorsichtig wieder auf ihren Platz.«
3: »Darf ich sie nun jeden Tag säubern?« fragte Gretchen.
1: »Wenn du immer recht vorsichtig damit umgehst.«
2: Gretchen versäumte keinen Tag, die Vase abzustauben. Sie war stolz auf diese Aufgabe und es machte dem Kind Freude, dies sorgfältig zu tun. Denn die Vase war ihr ebenso teuer wie dem Althändler, obschon sie ihr einen anderen Wert beilegte als er. Gretchen war manche Stunde bei dem alten Mann in seinem Laden. Und sie erwies sich als eine angenehme Gesellschafterin. Er fühlte sich ganz glücklich, wenn das Kind bei ihm war. Sie nannte ihn jetzt Großvater, und er behandelte das Kind auch in jeder Beziehung wie sein eigenes Enkelkind. Seltsame Gespräche führten die beiden oft über Glauben und Vertrauen, über das alte Bundesvolk des Herrn, über Sünde und Gnade, über Tod und Ewigkeit. So lernte der alte Mann manche einfache und auch manch tiefe Wahrheit durch das kleine Mädchen. Manchmal sang Gretchen ihm auch vor, wenn er damit beschäftigt war, Porzellan zu leimen oder zu nieten. Bald hatte auch er sein Lieblingslied, und Gretchen musste es ihm so oft vorsingen, bis er endlich die Worte auswendig konnte. Eines Tages hielt ein Wagen vor der Tür, aus dem ein Herr ausstieg, der einer Dame die Hand bot, um ihr beim Aussteigen zu helfen.
1: »Das ist Dr. Portmann«,
2: sagte der alte Griffier, der durch das Fenster schaute.
1: »Und er hat eine junge Dame bei sich.«
2: Jetzt kamen die beiden, Dr. Portmann und seine Braut Martha Plath, in den Laden.
1: »Wie geht es Ihnen, Griffier?«
2: fragte der Doktor. »Dies ist diesmal kein ärztlicher Besuch. Ich habe meine Braut mitgebracht, die sehr gern ihre Altertümer einmal sehen möchte. Ich habe ihr gesagt, sie würden sie ihr mit Freuden zeigen.«
1: Die Dame ist mir herzlich willkommen, Herr Doktor. Ich bin immer froh, wenn jemand kommt, um meine Sachen zu besehen, mag man nun etwas kaufen oder nicht. Im Augenblick habe ich nicht viel Seltenes zu zeigen, doch sind einige schöne Stücke vorhanden. Bitte, gnädiges Fräulein, bewegen Sie sich hier recht vorsichtig, der Raum hier ist allzu sehr in Beschlag genommen.
3: Aber wer ist denn das Griff hier? Fragte Dr. Portman, als sein Blick auf Gretchen fiel, das seine Augen unverwandt auf die Dame gerichtet hielt, deren schönes Kleid und noch mehr das schöne Gesicht seine Bewunderung erweckten.
1: »Ich wusste gar nicht, dass Sie solch ein kleines Mädchen haben.«
3: »Es ist meine Enkelin, Herr Doktor. Sie hat keine Eltern mehr und ist nun zu uns gekommen.«
1: »So, nun, das ist eine angenehme kleine Hausgenossin für Sie und Ihre Frau.«
3: Dr. Portman strich zart über das lockige Haar der Kleinen.
0: Griffier hatte sich fest vorgenommen, niemand näheren Aufschluss über Gretchen zu geben. Er hatte das Kind als sein Enkeltöchterchen angenommen, und er sah nicht ein, dass es etwas Unrechtes sei, die Leute dieses glauben zu lassen. Er hielt es nicht für notwendig, jedem zu sagen, warum er ein fremdes Kind zu sich genommen hatte.
4: »Was für ein liebes kleines Ding«, sagte Martha Platt, indem sie sich von der Vase abwandte, auf die Griffier ihre Aufmerksamkeit gelenkt hatte.
5: »Welch schöne dunkle Augen das Kind hat!«
3: Gretchen schlug verlegen die Augen nieder. Es freute sich über die freundlichen Worte der Dame. Martha bückte sich und drückte einen Kuss auf seine Wange. Das Kind blieb ganz dicht bei der Dame, die sich behutsam in dem engen Durchgang zwischen den aufgestapelten Waren bewegte. Sie betrachtete lebhaft jeden Gegenstand und fragte den alten Herrn manches. Dieser wurde gesprächig und fing an, sich über den Wert seines Porzellans zu verbreiten und erklärte ihr jedes einzelne Stück, auf das sie ihre Aufmerksamkeit richtete. Dr. Portman kaufte einige seltene alte Porzellanteller, um die Wände seines Esszimmers damit zu schmücken. Dann verließen er und die junge Dame freundlich grüßend den Laden, nachdem sie mehr als eine halbe Stunde dort verweilt hatten.
4: »O Großvater, was war das für eine schöne Dame?« rief Gretchen. »Wie freundlich sah sie aus, und wie prächtig war sie gekleidet, und sie hat mir sogar einen Kuss gegeben.«
3: Der alte Mann dachte, »Art lässt nicht von Art. Das Kind gehört zu den vornehmen Leuten, darum fühlt es sich auch gleich zu diesen hingezogen.« Dann sagte er zu Gretchen, »Ich glaube, wir werden wohl bald zu hören bekommen, dass Dr. Portman Hochzeit hat.«
4: »Mit dieser schönen Dame? Warum glaubst du das?«
3: »Nun, es waren so verschiedene Dinge, die mich auf diesen Gedanken brachten«, antwortete der alte Mann schmunzelnd.
0: Ungefähr 14 Tage später hörte er von Kunden, dass Dr. Portman mit Oberst Platts Tochter aufgeboten wäre.
1: »Mit Oberst Platts Tochter?« fragte Griffier neugierig.

und ist. An so etwas wollte er auch lieber nicht denken. Sein kleines Mädchen wurde ihm mit jedem Tag teurer. Er betrachtete es als seinen kostbarsten Besitz. Und seine Frau wetteiferte mit ihm, dem Kind Liebe zu erweisen. Gretchen hatte Licht und Freude in die Wohnung der beiden alten Leute gebracht. Der traurige Zug um Frau Griffiers Mund war ganz und gar verschwunden, und an seine Stelle war ein freundliches Lächeln getreten. Es war eine Lust zu sehen, mit welchem Eifer sie sich ihren neuen Pflichten widmete. Obwohl Griffier immer noch viel Freude an seinem alten Porzellan hatte, ging er doch nicht mehr so völlig in seinen Geschäften auf wie früher. Als der Frühling ins Land zog, schloss er manchmal bei schönem Wetter seinen Laden schon früh, um mit seiner Frau und Gretchen noch einen Spaziergang zu machen. Es war schwer festzustellen, wer von diesen dreien am meisten Genuss hatte. Gretchen, die so viel Freude daran fand, Blumen zu pflücken und Schmetterlingen nachzulaufen, oder die beiden alten Leute, die dem Kind mit Wohlgefallen zusahen. Es war auch zur Gewohnheit geworden, dass Frau Griffier sonntags mit Gretchen zum Gottesdienst ging. Der alte Mann hatte sich bis jetzt noch nicht dazu entschließen können. Trotzdem hörte er aufmerksam zu, wenn Gretchen von der Predigt erzählte und sie die Liedverse vorlas, die gesungen worden waren. Aber auf wiederholtes Bitten des Kindes ging Griffier endlich auch einmal mit, hauptsächlich dem Kind zu gefallen. Allmählich aber wurde es auch ihm zur Gewohnheit, und endlich schien es ganz selbstverständlich zu sein, dass der alte Mann sie begleitete. Anfangs achtete er wenig auf das, was der Prediger sagte. Aber langsam öffnete Gott sein Herz für die Worte des Lebens, und er lernte Jesus von Nazareth, den sein Volk so sehr verachtete, als den Heiland der Sünder kennen. Zunächst war freilich nur sein Verstand von der Wahrheit überzeugt, aber dabei sollte es nicht bleiben. Der Gott Israels hatte beschlossen, den Nachkommen seines alten Volkes zur Gemeinde Christi hinzuzutun. Griffier lernte Gott um Gnade bitten, und der Herr erhörte ihn und ließ ihn aus seiner Fülle Gnade um Gnade empfangen. So wurde das kleine Kind in der Hand des Heilands das Mittel, dass Griffier sich selbst als Sünder vor Gott erkannte, dass das Bedürfnis nach Gnade in ihm immer stärker wurde, dass der früher verworfene Messias ihm teuer und das Kreuz von Golgatha seine einzige Zuflucht wurde.

Gretchen war jetzt beinahe ein Jahr bei den alten Leuten. Diese hatten das Kind so lieb gewonnen, als sei es wirklich ihr eigenes Enkelkind. Eines Nachmittags musste Oberst Plath durch die Straße, wo der Althändler wohnte. Während er in strammer militärischer Haltung und mit stolzem, kaltem Gesicht dahinschritt, sah er verächtlich auf die schmutzigen Mietshäuser und die wenig anziehenden Läden zu beiden Seiten der Straße. Obwohl er immer noch kerzengerade ging, wurde er doch immer schmerzlicher an sein hohes Alter erinnert. Er fühlte sich zugleich einsam und alt. Seitdem seine Tochter verheiratet war, kam ihm sein Haus wie ein düsterer und verlassener Ort vor. Seine Söhne hatten schon lange das Vaterhaus verlassen, und die großen, prächtig ausgestatteten Räume kamen ihm leer und still vor, so dass er oft sehr niedergeschlagen war. Auch die Zeit wurde ihm oft so lang. Er wusste zwar, dass er bei seiner Tochter immer willkommen war, aber er wollte nicht so oft hingehen und den jungen Leuten lästig fallen.

0: Die junge Frau Dr. Portman hatte sich gleich in ihre neue Umgebung zu schicken verstanden. Sie war sehr in Anspruch genommen, so dass für den Vater wenig Zeit übrig blieb. Oberst Plath wollte heimgehen. Es war aber wenig verlockend, den ganzen Abend zu Hause allein sitzen zu müssen und sich selbst überlassen zu sein. Das Wetter war trüb und seine Gedanken passten sehr gut zu dem Wetter. Während er so über die Trostlosigkeit seines gegenwärtigen Lebens grübelte, fiel sein Auge plötzlich auf einen Gegenstand, der ihn mit einem Schlag an frühere, fröhliche Tage erinnerte. Er ging dicht an das Fenster von Griffiers Laden, wo eine Porzellanvase seine Blicke auf sich zog. Wie bekannt kam sie ihm vor. In der Tat, seine erste Frau hatte genau solch eine Vase besessen, die sie immer hoch in ihren gehalten hatte. Wo mochte die Vase wohl nach ihrem Tod geblieben sein? Jetzt erinnerte er sich. Seine älteste Tochter hatte sie bekommen und sie in ihr Zimmer gestellt. Bei ihrer Heirat war sie dann wahrscheinlich aus seinem Haus verschwunden.
1: Sie hörten einen weiteren Teil aus dem Hörbuch »Die kostbare Vase«. Erschienen ist dieses Hörbuch im Verlag Rudolf Zülke. 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
1: Und er hat zu mir gesagt:

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2: 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Herzlich willkommen.

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Ich würde mich freuen, wenn du bei der nächsten Kinderstunde weiter dabei sein wirst. Und vielleicht auch nicht allein. Hier kannst du deinen Freund mit dazu einladen. Auf Wiederhören.

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Ciao, Zeichen Eva vom interessanten Geschichtenprogramm. Und wenn du Fragen hast oder Antwort schreiben willst, dann hast du nur diese Adresse: tele-pyr@gmail.com. Und nochmal buchstabieren wir dich: tele-pyr@gmail.com.

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Herzlich willkommen, werte Hörerinnen und Hörer. Ich begrüße Sie zum Abendjournal auf Radio ZP30. Heute ist Donnerstag, der 16. Juli. Am Mikrofon ist für Sie Bettina Koop. Sie hören die Nachrichten aus aller Welt, außerdem lokale Anzeigen, die aktuellen Devisenkurse und den Wetterüberblick. Zu folgenden Themen gibt es heute diese zwei Beiträge: Christen in aller Welt und Elvin Wiens informiert über eine Aktion zum Tag des Kindes von der Organisation Esperanza Chaqueña. Soweit der Überblick. Ich freue mich auf diese Stunde mit Ihnen am Radio.

Die Nachrichten aus dem internationalen Bereich. Deutschland und Frankreich haben in einem ersten Schritt ihre Atomkooperation umgesetzt. Wie der Spiegel schreibt, setzten die beiden Länder die im März vereinbarte Zusammenarbeit bei der nuklearen Abschreckung erstmals in die Praxis um. Dabei handelte es sich um eine gemeinsame Luftwaffenübung. Erprobt wurde bei der Übung die Betankung eines deutschen Eurofighters durch ein französisches Tankflugzeug. Frankreichs Präsident Macron hatte europäischen Partnern bereits vor Jahren angeboten, unter den atomaren Schutzschirm Frankreichs zu rücken. Neben Großbritannien ist es das einzige westeuropäische Land, das über Atomwaffen verfügt. In Deutschland sind derzeit US-Atombomben als Teil der nuklearen Abschreckung der NATO stationiert, für deren Einsatz im Ernstfall die Bundeswehr Kampfjets bereitstellt. Die Kooperation mit Frankreich soll die NATO-Abschreckung ergänzen und stärken. Auch mit der Atommacht Großbritannien hat Frankreich eine nukleare Zusammenarbeit vereinbart. 7 weitere Länder haben positiv auf das französische Angebot reagiert. Polen, die Niederlande, Belgien, Griechenland, Schweden, Dänemark und Norwegen. Die USA begrenzen die Aufenthaltsdauer von ausländischen Studenten und Journalisten. Den heute veröffentlichten neuen Regeln zufolge, die in 2 Monaten in Kraft treten könnten, sollen sich ausländische Studenten mit einem Studentenvisum nicht länger als 4 Jahre in den USA aufhalten dürfen, so der ORF. Ausländische Journalisten sollen höchstens 240 Tage bleiben dürfen, können aber Verlängerungen für 240 Studenten für die Dauer ihres Studiums aus. Für ausländische Journalisten werden Visa derzeit in der Regel für 5 Jahre gewährt. Die Verschärfung war im August 2025 von der US-Regierung vorgestellt worden. Daraufhin gingen rund 22.000 Stellungnahmen beim Heimatschutzministerium ein. Die Regelungen sind nun aber weitgehend unverändert im Vergleich zur Ankündigung aus dem vergangenen Jahr. Forschende haben herausgefunden, wie Elefanten die Bodenschwingungen so gut aufnehmen können. Durch Vibration im Boden können sich Elefanten über mehrere Kilometer hinweg unterhalten, so der Spiegel. Die Signale wandern durch das Skelett bis ins Innenohr. Wie die Tiere die schwachen Bodenschwingungen so gut aufnehmen können, hat nun ein Forscherteam im Fachmagazin Journal Frontiers in Auditology and Otology beschrieben. Es könnte erstmals direkt im Körper nachweisen, wie der Schall im Mittelohr weitergegeben wird. Die großen, gut durchbluteten Außenohren spielen dabei nur eine Nebenrolle. Sie dienen den Elefanten vor allem als Kühlflächen und geben beim Hin- und Herwedeln Wärme ab. Entscheidend fürs Hören sind die Gehörknöchelchen im Mittelohr. Sie sind laut den Studienautoren rund 9-mal schwerer als bei Menschen, die Trommelfelle etwa 7-mal größer. Schon das trage dazu bei, dass Elefanten tiefe Töne besonders gut wahrnehmen können, heißt es. Nun gebe es jedoch den ersten physiologischen Beleg dafür, wie dies über die sogenannten Knochenleitung erfolgen könne, schreibt das Team. Vor der Küste von Myanmar sind 2 Boote verunglückt. Laut der Nachrichtenagentur AP könnten dabei nach Angaben der Vereinten Nationen mehr als 500 Menschen ums Leben gekommen sein, die meisten von ihnen vermutlich Angehörige der Rohingya-Minderheit. Das UN-Flüchtlingshilfswerk und die Internationale Organisation für Migration teilten mit, 2 Boote sollen in den vergangenen Tagen von der Küste Myanmars abgelegt haben. 1 Boot mit rund 250 Menschen an Bord sei laut vorläufigen Berichten am 8. Juli gesunken. Zu einem zweiten mit etwa 280 Menschen sei kurz nach dem Start der Kontakt abgebrochen. Es werde befürchtet, dass alle Insassen gestorben seien. Die Flüchtlinge seien in Myanmar gestartet, an Bord seien überwiegend Rohingya gewesen.
Das ist eine muslimische Minderheit, die im mehrheitlich buddhistischen Myanmar seit Jahrzehnten drangsaliert wird. Sie riskieren seit Jahren ihr Leben auf seeuntüchtigen Holzbooten. Die Rohingya fliehen vor Gewalt und Unterdrückung in ihrer Heimat Myanmar sowie vor katastrophalen Bedingungen in überfüllten Flüchtlingslagern in Bangladesch. Ihr Ziel sind meist Länder wie Malaysia, Indonesien oder Thailand.

Nachrichten aus Paraguay. In Capiatá hat der Bau einer hochmodernen und nachhaltigen Stahlrohrfabrik begonnen. Darüber informiert die Zeitung Ultima Hora. Die Industrie Metallurgica Schuss-Müller hat mit dem Bau ihres neuen Werks im Industrie- und Logistikpark Schuss-Müller in Capiatá begonnen, welches eine Investition von 30 Millionen US-Dollar erfordert. Durch das Projekt auf einem 15 Hektar großen Gelände wird die Produktionskapazität des Unternehmens auf 120.000 Tonnen Stahlrohre pro Jahr verdoppelt. Die Fabrik setzt auf Automatisierung sowie Nachhaltigkeit und wird teilweise durch Solarenergie betrieben sowie mit Systemen zur Regenwassernutzung ausgestattet. Neben der Schaffung neuer Arbeitsplätze soll die Anlage die Stahlversorgung im Land stärken und das Land als wettbewerbsfähigen Lieferanten für südamerikanische Infrastrukturprojekte positionieren. Der Mercosur hat das Abkommen zur gegenseitigen Anerkennung der digitalen Identität offiziell beschlossen. Darüber berichtet die Tageszeitung ABC Color. Die Mitgliedstaaten des Mercosur haben ein historisches Abkommen unterzeichnet, das die gegenseitige Anerkennung und elektronische Authentifizierung digitaler Identitäten zwischen Paraguay, Argentinien, Brasilien und Uruguay ermöglicht. Wie der paraguayische Vizeminister für Information und Kommunikationstechnologien MITIC Klaus Pistilli erklärte, können Bürger nach der noch ausstehenden Ratifizierung durch die nationalen Kongresse Behördengänge im gesamten Block sicher und rein virtuell von zu Hause aus erledigen. Das System erfordert keine physische Präsenz und schützt sensible Daten, da bei einer Abfrage lediglich eine Bestätigung der Identität übermittelt wird, ohne Datenbanken oder Passwörter mit den Nachbarstaaten zu teilen. Von dieser neuen regionalen Flexibilität werden allein in Paraguay über 1,5 Millionen Bürger profitieren, die bereits eine elektronische Identität besitzen. Das Kommando der Streitkräfte hat sein 33-jähriges Bestehen feierlich begangen. Im Beisein von Staatspräsident Santiago Peña feierte das Militärkommando sein Gründungsjubiläum und verlieh den Verdienstorden General de División Bernardino Caballero an drei Schlüsselfiguren der Postdiktatur-Ära. Laut Nachrichtenagentur IP wurde der ehemalige Präsident Juan Carlos Vasmosi sowie die ersten beiden demokratischen Oberbefehlshaber Eduardo González Petit und Silvio Noguera Ramírez ausgezeichnet. Während Armeechef César Moreno den Modernisierungskurs betonte, hob Präsident Peña jüngste Großinvestitionen in Super Tucano-Flugzeuge, Überwachungsradare sowie Boote zur Grenzsicherung hervor und würdigte den Beitrag der Geirrten zum Schutz der Demokratie. Paraguay hat den ersten Prüfungstag bei der Internationalen Mathematik-Olympiade erfolgreich absolviert. Wie die Zeitung Ultima Hora schreibt, hat die paraguayische Delegation den ersten von zwei anspruchsvollen Prüfungstagen bei der 67. Internationalen Mathematik-Olympiade IMO 2026 in Shanghai, China, abgeschlossen. Die Jugendlichen, die sich über das renommierte Nachwuchsprogramm der Organisation UMAPA gegen landesweit fast 90.000 Mitschüler durchgesetzt haben, mussten am ersten Tag eine 4,5-stündige Klausur mit hochkomplexen Aufgaben bewältigen. Paraguay nimmt seit 1997 ununterbrochen an diesem weltweit prestigeträchtigsten Schülerwettbewerb teil und konnte in der Vergangenheit bereits eine Silbermedaille, 11 Bronzemedaillen sowie 29 Ehrenmeldungen erzielen, während das Team nun auf den finalen zweiten Prüfungstag blickt. Das MEOPC und FEPASA haben die erneute Restaurierung des historischen Hauptbahnhofs von Asunción angekündigt.
das Ministerium für öffentliche Bauten und Kommunikation MEOPC und die staatliche Eisenbahngesellschaft FEPASA bereiten eine umfassende Sanierung des historischen Zentralbahnhofs im Stadtzentrum von Asunción vor. Die Bauarbeiten an dem Gebäude aus dem 19. Jahrhundert sollen direkt im Anschluss an die laufenden Verschönerungsarbeiten an der benachbarten Plaza Uruguaya beginnen. Laut ABC Color erklärte FEPASA Denkmalschutzleiter Alberto Campos, die nationale Kulturbehörde habe das Restaurierungsprotokoll bereits genehmigt. In der ersten Phase werden die 4 Außenfassaden restauriert und das von Feuchtigkeitsschäden betroffene Obergeschoss saniert. Das Projekt gilt zusammen mit den Plänen für eine neue Nahverkehrsbahn als klares Signal der Regierung, der Schieneninfrastruktur nach über 3 Jahrzehnten ohne nennenswerte Investitionen wieder Priorität einzuräumen. Am Flughafen Silvio Pettirossi wurden als ET-Ausrüstung deklarierte Waffenteile aus den USA beschlagnahmt. Bei einer Routinekontrolle im Luftfrachtsektor des internationalen Flughafens Silvio Pettirossi hat die Flughafenpolizei ein verdächtiges Paket aus Miami abgefangen. Wie Ultima Hora berichtet, war die für Ciudad del Este bestimmte Ladung als Elektronikartikel deklariert worden. Sie fiel jedoch beim Röntgenscan auf. Die Beamten entdeckten darin zahlreiche Bauteile für AR-15 Sturmgewehre sowie für Pistolen der Marken Glock und Sig Sauer. Laut Kommissar Luis Pisani ist dieser getarnte Schmuggel in Haushaltsgeräten eine gängige Praxis. Die Behörden vermuten, dass die Waffen für kriminelle Banden in Brasilien bestimmt waren.

Lokale Anzeigen. Folgende Nummernschilder wurden in der Zone von Loma Plata gefunden und können beim Empfang von Radio ZB30 in Loma Plata abgeholt werden. H.E.T. 622 A.A.L.R. 959 812 A.B.H.C. und 632 AAUE, gezeichnet SIM Rainer Funk. In Loma Plata wurde vor ein paar Wochen ein Reserverad von einem Auto der Größe 17 Zoll gefunden. Der Eigentümer melde sich bitte beim Empfang von Radio ZB30 in Loma Plata, gezeichnet Sebastian Reimer. Es folgen nun einige Todesnachrichten.

Es folgt eine Todesnachricht aus Asunción. Jonathan Lisander Fair Kran ist heute, den 16. Juli, morgens nach langem, schweren Leiden zum Herrn Jesus heimgegangen. Er erreichte ein Alter von 26 Jahren, 11 Monaten und 3 Wochen. Die Abschiedsfeier für Jonathan Lisander Fair findet am Freitag, den 17. Juli um 16 Uhr in der Kirche der Elim Mennonitengemeinde Loma Plata statt. Es gibt eine Livestream-Übertragung auf dem YouTube-Kanal von Elmer Fair. Gezeichnet in tiefer Trauer seine Eltern, Wesley und Sylvia Fair, Geschwister Juliane und Joanna und Großfamilie sowie Freunde. Von Radio ZB30 aus wünschen wir den Familienangehörigen Gottes Trost in dieser Zeit des Abschiednehmens. Auf Wunsch spielen wir das folgende Lied.

Wir bringen eine Todesnachricht aus dem Pflegeheim in Loma Plata. Frau Lydia Falk-Wiebe, früher wohnhaft in Straßberg, Nordmenno, ist heute am 16. Juli nach einem kurzen Leiden im Hospital Loma Plata in die Ewigkeit abgerufen. Sie erreichte ein Alter von 74 Jahren und fast 7 Monaten. Die Abschiedsfeier für Frau Lydia Falk-Wiebe findet am Samstag, den 18. Juli um 14.30 Uhr in der Kirche der Bethel-Gemeinde von Loma Plata statt. Gezeichnet die trauernden Schwestern Anna Funk, Neta Giesbrecht und Hilda Hiebert. Das folgende Lied spielen wir auf Wunsch der Familie. Wir bekunden auch von Radio ZB30 aus unsere herzliche Anteilnahme.

Wir wiederholen eine Todesnachricht aus Curitiba, Brasilien. Herr Hans Kröger wurde am Mittwoch, den 15. Juli, nach einem erfüllten und gesegneten Erdenleben in die ewige Herrlichkeit gerufen. Er erreichte ein Alter von 96 Jahren weniger zwei Wochen. Die Begräbnisfeier für Herrn Hans Kröger fand heute Donnerstag, den 16. Juli, um 16 Uhr in der Igreja Nova Alianza in Curitiba statt. Gezeichnet im Namen der Kinder aus dem Chaco, Ruben und Katharine Wiebe. Auf Wunsch spielen wir das folgende Lied.

Wir wiederholen eine weitere Todesnachricht. Herr Peter Schröder-Wiebe ist am Mittwoch, den 15. Juli, unerwartet beim Heim gegangen. Er erreichte ein Alter von 76 Jahren. Die Abschiedsfeier für Herrn Peter Schröder-Wiebe findet am Samstag, den 18. Juli um 9 Uhr in der Kirche Manoa MG Loma Plata statt. Gezeichnet in tiefer Trauer die Ehefrau Anni Schröder, geborene Thiessen, und die Kinder Jimmy und Inge, Angie und Randy mit Kindern, Daisy und Rodney mit Kindern sowie Familie Fröse. Auf Wunsch der Familie spielen wir das folgende Lied.

Das Wetter in Philadelphia. Der Himmel ist leicht bewölkt und die Temperatur beträgt 35 Grad Celsius. Die Höchsttemperatur wurde heute mit 36 Grad Celsius gemessen und die Tiefsttemperatur betrug 24 Grad Celsius. Die relative Luftfeuchtigkeit liegt bei 41% und der Luftdruck beträgt 1002 Millibar. Der Wind weht aus nordwestlicher Richtung mit einer Geschwindigkeit von 25 Kilometern in der Stunde. Die Höchstgeschwindigkeit des Windes betrug heute 74 Kilometer pro Stunde. Die Wetteraussichten für Freitag, den 17. Juli von der Nationalen Wetterstation. Die Wetterverhältnisse bleiben morgen ähnlich wie heute. Laut der Prognose mit Temperaturen zwischen sommerlichen 26 Grad Celsius am Morgen und 36 Grad Celsius als Tagesmaximum. Der Himmel zeigt sich teilweise bewölkt und der Wind kommt kräftig aus dem Norden. Zu den Devisenkursen. Der Dollar wurde mit 6030 zu 6100 Guaraníes gehandelt. Der kanadische Dollar stand im Ankauf auf 3500 und im Verkauf auf 5100 Guaraníes. Der Euro wurde mit 6900 zu 7400 Guaraníes gehandelt. Der Real lag bei 1100 zu 1200 Guaraníes und der Peso Argentino 3 zu 5,5 Guaraníes. 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
2: Im Amazonas gibt es einen geistlichen Wandel und zum ersten Mal hat eine israelische Geisel in einer Freikirche in Deutschland gesprochen. Darum geht's in diesem Kurzprogramm. Zu Ihnen spricht Rosanna Löwen. Brasilien. Im Amazonasgebiet vollzieht sich ein tiefgreifender geistlicher Wandel. CBN, The Christian Broadcasting Network, berichtet wie folgt. Jahrhundertelang hat die katholische Kirche in der Region viel Einfluss gehabt. Heute prägt das evangelikale Christentum das geistliche Leben der Region wieder neu. Es gibt neue Gläubige und neue Gemeinden werden gegründet. Ramos ist ein lebendiges Beispiel für den geistlichen Wandel im Amazonas. Er wuchs katholisch auf und erinnert sich daran, wie der Glaube seine Gemeinde am Flussufer einst prägte. Doch das ist jetzt vorbei. Gott bedeutet mir alles. Gott ist mein Vater und ohne Jesus bin ich nichts, sagte Ramos gegenüber CBN. Der Amazonas im Norden Brasiliens ist von hunderten kleiner Nebenflüsse durchzogen, die sich wie Schlangenlinien durch den Dschungel schlängeln. Seit vielen Jahren befahren evangelikale Christen diese Flüsse, um den Menschen im Amazonasgebiet die frohe Botschaft Jesu Christi zu verkünden. Deutschland. Omer Benkert hat die Gefangenschaft in den Hamas-Tunneln überlebt. Die Evangelische Allianz Deutschland berichtet davon. Omer Benkert war 505 Tage in der Gewalt der Terrororganisation Hamas. Am 5. Juli sprach der 25-Jährige in der Freikirche ICF München über seine Geiselhaft, aber auch über sein Leben vor und nach dieser Zeit. Den Angaben zufolge war es das erste Mal, dass eine ehemalige Hamas-Geisel öffentlich in München auftrat. Rund 750 Personen nahmen an der Veranstaltung teil. Omer Benkert war beim Terrorangriff der Hamas am 7. Oktober 2023 nach dem Besuch des Nova-Festivals entführt worden. Vor der Verschleppung habe er davon geträumt, Restaurantmanager zu werden, sagte er. In den Tunneln der Hamas sei er geschlagen, gedemütigt und ausgehungert worden. Während der Gefangenschaft habe er 40% seines Körpergewichts verloren. Omer habe sich vor der Entführung nicht als gläubig oder religiös bezeichnet, hieß es. Doch während der Haft habe ihn eine Gewissheit begleitet, niemals allein gewesen zu sein. Er habe gespürt, dass jemand über ihn wache. Diese innere Gewissheit und die Erinnerung an die Gebete mit seinem Großvater haben ihm Kraft und Hoffnung gegeben. Liebe Hörer, beten wir für Israel und für die Menschen, die dort leben, Gottes Volk damals wie heute. Und damit verabschiede ich mich und wünsche Gottes Segen.

0: Von der Association Esperanza Chaqueña, ASEC, aus wird eine Spendenaktion gestartet, um mit Kindern in abgelegenen indigenen Siedlungen Tag des Kindes zu feiern. Über diese Aktion sprach unsere Korrespondentin Hildegard Batista mit dem Leiter von ASEC, Elvin Winz.
1: Von ASEC aus werden immer wieder verschiedene Aktionen geplant, durchgeführt. Und das immer wieder hört man, dass so verschiedene Projekte laufen. Welches ist die Motivation, dass von ASEC aus diese Art von Aktionen, von Spenden und so weiter gemacht werden?
2: Ja, hallo, guten Tag alle Zuhörer. Ja, die Idee ist von ASEC, also dass man in Zonen oder in Siedlungen, die von nicht von einer anderen Organisationen besucht werden oder betreut werden, da möchten wir einsteigen, da möchten wir diesen Leuten auch die Liebe Jesu weitergeben, ihnen zeigen, dass wir sie nicht vergessen haben. Es sind auch alles unsere Geschwister hier im Chaco, unsere Mitarbeiter und Mitmenschen. Und da versuchen wir immer wieder Projekte zu machen für diese Leute, die vielleicht nicht eine offizielle Betreuung bekommen, sei es jetzt durch die ASIM oder durch eine extra Gemeinde oder durch die Kooperativen, da möchten wir diesen Leuten beistehen.
1: Sie sprechen von wir. Wer ist ASEC eigentlich?
2: ASEC ist ein Zusammenschluss von Personen, die mal diese Not sahen durch die Arbeit von ZB30, die Arbeit der Consejería oder wo viele Besuche gemacht werden. Da hat der damalige Missionar Heinz Bergen gesehen, es hilft nicht, dass ich nur Gottes Wort bringe und die Leute hungern, die Leute sind krank, die Leute haben keine Schulen. Da hat er sehr viele Leute versucht zu motivieren, diese soziale Arbeit zu fördern in den verschiedenen Siedlungen. Und ZB30 wollte aber mehr die Wortverkündigung machen und deshalb haben sich diese Gruppe von Personen, die damals da schon mitgearbeitet haben in den sozialen Werken, die haben sich zusammengeschlossen und die Association Esperanza Chaqueña gegründet, damit das auch einen legalen Rahmen hat und man da gezielt diese Personen als Institution unterstützen kann, die eine Arbeit machen oft, weil wir eine anerkannte Organisation heute sind, legal anerkannt. Und da können wir Ihnen helfen, diese Unterstützung weiterzugeben.
1: Jetzt steht ein ganz konkretes Projekt vor der Tür, das geplant wird von ASEC aus, nämlich Tag des Kindes. Und dazu habt ihr auch wieder einen ganz bestimmten Ort ausgesucht. Erklären Sie einmal, welches ist der Ort und wie seid ihr auf diese Ortschaft gekommen?
2: Ja, wir versuchen jedes Jahr einmal dieses zu feiern für den Tag des Kindes. Wir wissen, dass es im ganzen Chaco sehr viele zerstreute Schulen gibt, die oft sehr wenig Unterstützung haben. Sie sind sehr abgelegen. Oft sind es Staatsschulen, die vom Ministerium zum Teil die Gehälter bekommen, aber sonst haben sie wenig Unterstützung. Wir suchen uns für jedes Jahr einmal eine Zone aus, die wir denken, die ist weit ab oder da haben die Kinder vielleicht wenig Zugang für die Zivilisation. Und in diesem Jahr haben wir uns die Zone ausgesucht von Pozo Colorado bis Concepción. Das ist die Zone, wir sagen, eine Zone ist die größte Siedlung, die dafür ist, ist die Maclavaya. Das ist das Zentrum der englischen Mission, der anglikanischen Mission, die mal vor mehr als 100 Jahren da angefangen hat. Und da wollen wir diese Kindern in den Schulen da, die da an dieser Straße, an der Route da von Pozo Colorado nach Concepción sind, ihnen eine Freude machen, dass auch sie sehen, dass Jesus sie liebt und dass sie auch diese Liebe immer wieder erfahren können.
1: Ihr wart schon da zu Besuch, um einen ersten Einblick zu bekommen. Wie reagieren die Leute darauf, wenn ihr kommt und

0: zurückgezogen, kommen heute noch vielleicht ein-, zweimal im Jahr einen Pastor. Sie besuchen, aber sonst ist die ganze Gemeindearbeit in ihren Händen, also ihre eigenen Prediger, ihre eigenen Pastore da. Und sie brauchen da aber dringend Unterstützung. Und so sind sie sehr froh und dankbar, wenn wir sie da besuchen. Und sie nehmen uns auch sehr gerne auf in den Schulen. Auch in den Schulen fehlt ihnen immer wieder viel Unterstützung.
1: Und jetzt, wenn Tag des Kindes gefeiert werden soll, mit wie vielen Kindern etwa rechnet ihr dort?
0: Also wir haben da einen Teil dieser Schulen besucht, nicht ganz alle, aber einen großen Teil. Und wir rechnen so, also nach den Angaben der Lehrer haben wir da etwas über 500 Kinder in dieser Zone, denen wir eine Freude machen wollen am Tag des Kindes. Die bekommen ein Kit, das wir hier zusammenstellen, wo Schulutensilien drin sind. Da sind Hygienesachen drin und da gibt es aber auch ein kleines Spielzeug. Und auch etwas Süßigkeiten, weil das ist für diese Kinder eben auch sehr wichtig. Zudem auch bekommt jedes Kind eine Bibel oder ein Malbuch. Die kleinen Kinder bekommen ein Malbuch, wo ein Bibelvers von einer Geschichte ist und dazu ein Bildgemalt. Also das bekommt jedes Kind auch dazu. Auch die Lehrer bekommen diese Bibel. So, wir wollen damit auch ganz besonders das Wort Gottes dahin bringen und auch machen wir in jeder Schule ein Programm mit Singen, mit Geschichte erzählen, wozu wir da in Zusammenarbeit mit ZB30, mit der Consejería hinfahren.
1: Jetzt fragen sich einige vielleicht, wie kann man jetzt denn mithelfen, in welcher Form oder wer darf teilnehmen, welche Möglichkeiten gibt es da?
0: Also mitmachen darf ein jeder. Einmal in Form von Spenden. Wir sagen, wer ein Kit für ein Kind bezahlen will, das kostet ungefähr 130.000 Guaraníes. Da kann man, wir sagen, als ein Kit bezahlen. Man kann aber auch andere Summen zahlen, so wie man es kann. Das braucht nicht unbedingt daran gebunden sein. Wir haben auch die Möglichkeit, also wer irgendeine Sache, die wir da in diesem Kit drinnen haben, kaufen will, zum Beispiel ein Turon oder ein Heft, Hefte kaufen will für die Kinder, der darf das sich gerne bei uns melden, der darf die kaufen und dann zu uns bringen, dann packen wir die da ein. So kann man damit unterstützen.
1: Wenn jetzt aber jemand sagt, er würde gerne auch mal mitfahren, gibt es auch die Möglichkeit oder wie organisiert ihr das mit den Fahrten?
0: Wir sind doch sehr froh für jeden, der da mitfahren möchte. Wir machen das auch offen. Also wir nehmen gerne Besucher mit oder Freunde mit oder die einmal da möchten, einmal auch dieses miterleben, wie Kinder sich freuen, wenn sie ein Geschenk bekommen, die nicht jedes Jahr ein Geschenk bekommen oder vielleicht noch niemals ein Geschenk bekommen haben. Da darf man sich gerne bei uns melden, zum Mitfahren, entweder mitfahren oder auch sein Fahrzeug zur Verfügung stellen, weil wir brauchen immer auch mehrere Fahrzeuge, die uns da begleiten, die mithelfen, die Sachen alle mitzunehmen dahin. So, da sind wir sehr offen und freuen uns, wenn da wer mitfahren möchte. Es wird eine Aktion sein von ungefähr 2 Tagen, dass wir einen Tag losfahren und am nächsten Tag gegen Abend zurückkommen, einmal übernachten. Einmal übernachten in einer Indianersiedlung machen wir nicht sehr oft, aber das ist auch eine ganz besondere Erfahrung meistens. Da haben wir auch eine Stelle schon, wo wir dann da werden übernachten können. Diese Fahrt rechnen wir Ende August oder Anfang September zu machen. Da müssen wir noch ein bisschen die Termine genau reinplanen, aber das ist so unser Plan, dass wir entweder die letzte Woche im August oder Anfang September dann diese Reise machen wollen.
1: Neben der Unterstützung von freiwilligen Leuten ist ja von ASEC aus auch ein Gebäckverkauf geplant, um zusätzlich auch noch Finanzen zusammenzubekommen. Für wann ist das?
0: Ja, wir haben uns dieses Jahr auch so gedacht, es wäre gut, auch mal einen Gebäckverkauf zu machen für ASEC. Wir haben bisher es wohl noch keinmal vorhin so gemacht, aber wir möchten einfach auch Leute aufmerksam machen und einladen, sich auch aktiv daran zu beteiligen. Und die Idee kam von unseren Mitarbeitern, dass am 30. Juli zu machen. 30. Juli ist der Tag der Freundschaft. dass wir einfach einen Gepäckverkauf machen.

0: machen, wo wir Spenden sammeln für dieses Projekt Tag des Kindes, aber auch für andere Projekte, die wir von ASEC unterstützen und auch im Missionsladen. So, das wird mehr vom Missionsladen aus auch organisiert werden. Vor dem Missionsladen da und dem Dach werden wir das auch durchführen. Da kann sich jeder beteiligen, er darf auch spenden. Wir nehmen auch gerne noch Spenden entgegen.
1: Jetzt ganz konkret zu dem Projekt Tag des Kindes noch einmal für die Spendenaktion. Sagen Sie doch noch einmal, in welcher Form können die jetzt spenden oder an wen wenden die sich?
0: Ja, sie können sich in verschiedene Formen daran beteiligen. Einmal, sie können eine Überweisung machen oder auch ein Geld einzahlen im Büro von ASEC oder auch beim Einkauf bei dem Almacen Social. Wenn sie da sind, können sie auch gerne da auch eine Überweisung dafür direkt machen oder mit dem Vermerk. Wenn sie etwas spenden wollen oder zusätzlich, können sie sich auch direkt an mich wenden unter die Telefonnummer 0981 202 560. Oder mir auch persönlich ansprechen davon, wenn Spenden sind, aber auch die Überweisungen. Da ist die Kontonummer auch an den Flyer, wo wir die ausgehändigt haben. Da kann man das einfach auch in der Kooperative Fernheim darüber überweisen.

0: Der Leiter von ASEC, Alvin Wiens, gab Erklärungen über eine geplante Aktion anlässlich Tag des Kindes. Kinder in indigenen Siedlungen in der Zone zwischen Pozo Colorado und Concepción soll eine Freude zu ihrem Tag bereitet werden. Unsere gemeinsame Zeit kommt nun zum Abschluss. Ich schließe heute mit dem Bibelwort für den Tag und einem Lied dazu.
1: Fünfte Mose 8, Vers 10. Und wenn du gegessen hast und satt bist, sollst du den Herrn, deinen Gott, loben für das gute Land, das er dir gegeben hat.

Hier noch einmal das Wetter für Sie. Die Temperatur beträgt 34 Grad Celsius, die Luftfeuchtigkeit 43%, der Luftdruck 1002 Millibar, der Wind weht aus dem Nordwesten mit Moment 24 Stundenkilometern. 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Danke, dass Sie heute mit dabei waren. Ihnen nur noch einen erholsamen Abend. Auf Wiederhören.

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1: 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Ich bringe hier das nächste der paraguayischen Nachrichten. Im Departement Guayra entsteht mit der neuen Anlage Ivernia Guayra ein agroindustrielles Zentrum für Zucker und Ethanol. Die Union Industrial Paraguaya UIP informiert über diese Investition in das Projekt, wenn man aus 300 direkte Arbeitsplätze schaffen soll. Die Fabrik soll vor allem die Zuckerrohrproduzenten aus Iturbe, Borja, San Salvador, Niemi und José Fasardi zu Geld kommen. Hier soll der Arndt, der die Bürger nennt, bringen und wird gejäft worden. Ivernia Guayra kombiniert die Herstellung von Zucker und Ethanol mit einem Modell von der Kreislaufwirtschaft. Das fremde Überbleibsel von der Zuckerrohr wird als Energiequelle für die industrielle Prozesse genutzt. Dadurch soll ab Brennholz verzichtet werden. Der Vertreter von der UIP besuchte dort Gelände und informierte sich über das Wiederkommen von dem Bau. Das Projekt befindet sich zurzeit in der Bauphase. Carlos Morinigo, der CEO von Ivernia Guayra, erklärt, Alkohol ist der Brennstoff von der Zukunft. Diese Anlage ist der Anfang von einem Industrialisierungsprozess, der Paraguay stark entwickeln kann. Meine Produktion von Ethanol soll bitterdem die Abhängigkeit leer bringen von importiertem Brennstoff und auch die Energiesouveränität vom Land soll gestört werden. 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Ein größtes japanisches Militärflugzeug sorgt im Osten von Paraguay für Absäune. 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Anschließend lohnt sich das Flugzeug ohne Probleme. 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In Zukunft soll jeder Jahr bei 120.000 Tonnen Stahlrohre hergestellt werden. 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Der Städt wird ausgesagt, wenn sich das dicht bei der wichtigsten Logistikverbindung befindet von Paraguay. Dadurch will man dem nationalen Markt besser erreichen und auch die regionale Exporte sollen leichter durchgeführt werden können. 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Der Rinderzucht Las Pampas S.A. hat bei dem Brafahrt-Wettbewerb einen weiteren Erfolg erregt. 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Sobald der Zement wie genug gedreht ist, weil man mit dem Vordichtet Deil nur die Städte bringen würde, für geplant ist. Die Gerätschaft sah Schritt für Schritt die vergespannte Drehung an, und die buchste Konstruktion entsteht. 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Der Zement wird direkt in der Fabrik ab der Büschstedt hergestellt. 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Die Brücke ist insgesamt 1294 Meter lang. Die Investition lag bei mehr als 100 Millionen Dollar. Finanziert wird das Projekt von dem Itaipu Binational und überwirkt vom MOPC. Das sind hierbei soweit die paraguayischen Nachrichten.

Ich bringe hier wieder die Utlandsnyheter. 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Am Sonntag fängt das letzte Fußballspiel statt von der Weltmeisterschaft zwischen Spanien und Argentinien. 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Rindfleisch, Kaffee und bestimmte Flugzeugteile sind von dem Zoll nicht betroffen. Das gilt auch für weitere Sachen, die in den USA nicht hergestellt wurden. 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Das sind hierbei soweit die Nachrichten. Ich bringe ut der Wirtschaft hier den Getreidepreis von dem Chicago Markt. 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Von Maxi Cambios bringe ich hier den Geldpreis der US-Dollar de stand im Kauf zu 5.950 und im Verkauf zu 6.090. Der Euro wird gekauft zu 6.950 und verkauft zu 7.250. Der brasilianische Real der stand im Kauf zu 1.150 und im Verkauf zu 1.190. Von dem Wetter von der Kolonie Sommerfeld in Umgebung informiere ich, dass der Wetterdienste für Marie Friedag eine Lechstemperatur von 21 und eine Höchsttemperatur von 30 Grad vorhersehe.
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Ich nenne dich nicht mehr deiner Welt und deiner weiß nicht, was sein Herr der. Ich habe dich Freund genannt, weil ich dir alles gesagt habe, was ich von meinen Vater gehört habe. 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

0: De klok is 12 met 30 minuten.
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2: Also hat Gott die Welt geliebt, dass er seinen eingeborenen Sohn gab, auf dass alle, die an ihn glauben, nicht verloren werden, sondern das ewige Leben haben. Das ist ein sehr altbekannter Vers, den fast jeder Mensch auswendig weiß. Und es ist uns gut bekannt, es sind zwei wertvolle Punkte in diesem Vers. Das erste ist, dass Gott seinen Sohn gab, der ist nicht zu verdienen, nicht zu kippen, das ist ein Geschenk. Zweitens sagt dort, all die Wort an dem Leben sind nicht verloren. Du hast keiner nicht in Verrat, keine Gemeinde, keine Person auf Rick oder Ohren, keine Hütkalier, du hast aber alle Glücken berechtigt. Nun nahm sich dort so ran, dort ein paar junge Lieder in den Vereinigten Staaten, während ein Hütchen fahren nur die frühere Eltern zu Weihnachten. Aber weil es dem Mann Arbeit hat und Arbeit ziemlich knapp wäre, nun wird gefordert, dass er vor den 26. Samarien zwar der soll ohne Arbeit sein. Also musste sie dann zum Trick da sein und musste sie am 25. vor Samariens losleihen von ihren Eltern, damit sie nächsten Tag wurden tüß sein. Das wäre eine ziemlich lange Reise. Dann ist die junge Früh somit verdresslich. Nun hat ich Samariens hier war ich von meinen Eltern und all die Geschwister waren kommen und bei Mama Mittag eten und ich muss auf der Reihe sein in der Haus. 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Dort wird ihr dann abgeschaut. Dann, als das Mittagstiet ist, dann wängen sie vom Wache rauf, da noch ein Restaurant. Und gehen dort hinein, und dort ist an diesem Weihnachtstag lang nicht voll, da sind nur wenig Menschen. Das ist alles ziemlich still. Die Menschen, sogar die Weltmenschen, die bemerken dort, von der aus Weihnachten, das ist ein bisschen ein anderer Tag als gewöhnlich. Sie stellt das Baby, was sie sehr reinhaft, immer angetrocknet, besonders nun, wie sie noch von Großmama ist gekommen. 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